0: Fußball. Die USA ziehen nach Mexiko als zweiter Gastgeber vorzeitig in die K.O.-Runde der WM ein. Die Amerikaner besiegten Australien mit 2:0. Für Australien ist das Weiterkommen nach dem Sieg gegen die Türkei noch möglich.
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2: Momentan haben wir in Dissen 26 Grad und in Damme 25 Grad. In der Nacht ziehen noch letzte Schauer durch. Die Temperaturen bleiben ungewöhnlich mild, zwischen 20 und 24 Grad. Bis zum Morgen beruhigt sich das Wetter, die Wolken lockern auf und tagsüber wird es sehr sonnig. Am Nachmittag steht ein heißer Sommertag bevor mit 30 bis 32 Grad. Im Gebiet zwischen Weser und Ems örtlich sogar noch etwas wärmer. Der Radio Osnabrück 3-Tage-Trend. Morgen bleibt es freundlich mit Sonne, aber nicht mehr ganz so heiß. Am Montag meist sonnig oder locker bewölkt und etwas angenehmer. Am Dienstag zeigt sich das Wetter weiterhin freundlich und überwiegend trocken.
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2: Hallo liebe Autofahrer, Vorsicht auf der A2 Hannover Richtung Dortmund zwischen Bad Nenndorf und Launau. Dort befindet sich ein Gegenstand auf der Fahrbahn. Außerdem auf der A2 zwischen Ostwestfalen-Lippe und Flotow-West in beiden Richtungen Regen- und Aquaplaning-Gefahr. Außerdem wird geblitzt in Emsteck auf der B72 sowie in Fresenburg auf der Ladener Straße. Gute Fahrt wünscht euch Radio Osnabrück.
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1: Hallo, liebe Autofahrer. Auf der A1 Richtung Bremen zwischen Vechta und Kloppenburg besteht Gefahr durch eine ungesicherte Unfallstelle sowie durch Fahrzeugteile auf der Fahrbahn. Auf der B72 bei Emstek steht ein Blitzer. Gute Fahrt wünscht euch Radio Osnabrück.
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1: Ich bin Ursula Winkler. Die Zivilbevölkerung soll besser vor Bedrohungen von außen geschützt werden. Darauf haben sich die Innenminister von Bund und Ländern auf ihrer Konferenz in Hamburg geeinigt. Sie reagieren damit auf den Ukraine-Krieg und die damit verbundene Bedrohung durch Russland. Bis 2029 soll Deutschland krisenfester werden.
2: Bei früheren Innenministertreffen stand die Migration ganz oben auf der Tagesordnung. Nun haben hybride Angriffe und unsichere Weltlage den Fokus verschoben. Es geht um zivile Verteidigungsfähigkeit. Und das erklärt auch den Gastauftritt von Verteidigungsminister Pistorius bei den Innenministern. Denn laut Bundesinnenminister Dobrindt sind Bevölkerungsschutz und Bundeswehr zwei Seiten einer Medaille. Von Dobrindt erwarten die Ressortchefs der Länder, dass er bald ein Schutzraumkonzept vorlegt. Dirk Zeitler, Berlin.
1: Bei einem Zusammenstoß zweier Züge nördlich von London ist ein Mensch ums Leben gekommen. Mehrere weitere Menschen wurden verletzt, wie die British Transport Police mitteilte. Rettungskräfte seien im Einsatz. Laut Bahnbetreiber Thameslink wurden alle Strecken zwischen Bedford und Luton gesperrt. Wie funktioniert Regieren? Beim Tag der offenen Tür der Bundesregierung haben Besucher dieses Wochenende wieder die Chance, Einblicke in den Arbeitsalltag von Politikern zu gewinnen. Das diesjährige Motto lautet: Das kann Deutschland.
3: Bundeskanzleramt und Ministerien, überall können die Besucher rein. Teils gibt es sogar Rundgänge mit Ministerbegleitung, zum Beispiel im Entwicklungs- oder Landwirtschaftsministerium. Einer der Höhepunkte auch die Gesprächsrunde mit Friedrich Merz morgen im Bundeskanzleramt. Viele Minister nutzen die Gelegenheit für Talkrunden oder Bürgerdialoge, wie zum Beispiel Finanzminister Klingbeil oder Bauministerin Huberts. Forschungsministerin Beer hat sich noch Gäste eingeladen, die Astronauten Alexander Gerst und Matthias Maurer und Ex-Profi-Fußballer und Podcaster Felix Groß. Thomas Thonfeld, Berlin.
1: Zum Fußball. Bei der WM hat Marokko Schottland mit 1:0 besiegt und führt nun die Gruppe C an. Die Schotten sind Zweiter. Sie verpassten die Chance, den erstmaligen Einzug in die K.O.-Runde vorzeitig perfekt zu machen. Bereits sicher in der K.O.-Runde sind die Gastgeber USA. Die Amerikaner besiegten Australien mit 2:0.
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4: In Glandorf werden 23 Grad gemessen, in Vechta sind es 22 Grad. In der Nacht bleibt es warm und teils drückend. Die Temperaturen liegen zwischen 21 und 24 Grad bei dichter Bewölkung. Am Vormittag zeigt sich dann schnell die Sonne. Bis zum Nachmittag steigen die Werte auf 30 bis 32 Grad. Nur am Teutoburger Wald bleibt es etwas wolkiger. Der 3-Tage-Trend für Radio Osnabrück: Morgen beginnt freundlich. Später ziehen auch mal mehr Wolken auf. Insgesamt bleibt es aber trocken und etwas weniger heiß in der Region Osnabrück und im Weser-Ems-Gebiet. Am Montag wird es wieder sonnig und warm. Zum Wochenstart bleibt es freundlich. Die Temperaturen gehen bei uns in der Region aber etwas zurück.
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4: Hallo, liebe Autofahrer. Auf der A1 Osnabrück Richtung Vechta, zwischen Vechta und Kloppenburg, wird ein Unfall aufgenommen. Es ist nur eine Spur frei. Im Moment gibt es keine Geschwindigkeitskontrollen. Radio Osnabrück wünscht euch eine gute Fahrt.
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1: Derzeit in Hagen 21 Grad, dazu Wagenfeld 23 Grad. Am frühen Morgen ist es zwischen Emsland und Osnabrück noch dicht bewölkt, mit etwas Nieselregen. Die Temperaturen liegen dabei schon bei rund 20 bis 23 Grad. Im Laufe des Vormittags lockert es auf, später zeigt sich vielerorts die Sonne und am Nachmittag wird es heiß mit 30 bis 32 Grad. Im Süden am Teutoburger Wald teils etwas später freundlich.
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2: Hallo liebe Autofahrer. Auf der A1 Osnabrück Richtung Bremen wird zwischen Vechta und Kloppenburg ein Unfall aufgenommen. Es ist nur eine Spur frei. Im Sendegebiet gibt es im Moment keine Blitzer und Abstandsmessungen. Radio Osnabrück wünscht euch eine gute und sichere Fahrt.
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1: Ich bin Ursula Winkler. Die Innenminister von Bund und Ländern wollen konsequenter gegen bandenmäßigen Sozialmissbrauch vorgehen. Zur Bekämpfung organisierter Täterstrukturen sei es von zentraler Bedeutung, effektive Maßnahmen zur Prävention, Aufdeckung und Strafverfolgung zu ergreifen, heißt es in einem Beschluss der Innenministerkonferenz.
2: Hintergrund sind vor allem Fälle, in denen Banden EU-Bürger aus Südosteuropa nach Deutschland geholt und in Scheinarbeitsverhältnisse gebracht hatten, damit sie als Aufstocker Anspruch auf Sozialleistungen erlangen. Zum Teil wurden diese Menschen in sogenannten Schrottimmobilien untergebracht. Polizei, Familienkassen, Jobcenter und Ausländerbehörden sollen enger zusammenarbeiten, um das zu verhindern. Die Innenminister wollen sich außerdem auf EU-Ebene dafür einsetzen, den Zugang von EU-Ausländern zu Sozialleistungen in Deutschland künftig an eine umfassende Beschäftigung zu knüpfen. Tine Klimach, Nachrichtenredaktion.
1: Bei einem Zusammenstoß zweier Züge nördlich von London ist ein Mensch ums Leben gekommen. Mehrere weitere Menschen wurden verletzt, wie die British Transport Police mitteilte. Rettungskräfte seien im Einsatz. Laut Bahnbetreiber Thameslink wurden alle Strecken zwischen Bedford und Luton gesperrt. Die Verbraucherschutzminister der Länder dringen beim Bund auf einen nationalen Aktionsplan zur leichteren Abschaltung von Fake-Shops. Gefälschte Online-Shops müssten schneller vom Netz genommen werden. Dafür brauche es effektivere Verfahren als bisher, hieß es.
3: Sie sehen aus wie echte Online-Shops, sind aber Fallen. Denn sie verkaufen Online-Waren, die sie nie verschicken. Ob Handys, Sneaker oder Fahrräder. Angesichts der Fußball-WM warnen Verbraucherschützer auch vor betrügerischen Angeboten von Fanartikeln und Tickets. Mit Fake-Shops im Internet nehmen Betrüger mitunter Millionen ein. Doch wie kann man sich vor dem Betrug schützen? Verbraucherzentralen raten dazu, über einen Fake-Shop-Finder vor einer Bestellung zu prüfen, ob ein Anbieter seriös ist. Dirk Zeitler, Berlin.
1: Zum Fußball. Bei der WM hat Marokko Schottland mit 1:0 besiegt und führt nun die Gruppe C an. Die Schotten sind Zweiter. Sie verpassten die Chance, den erstmaligen Einzug in die K.O.-Runde vorzeitig perfekt zu machen. Bereits sicher in der K.O.-Runde sind die Gastgeber USA. Die Amerikaner besiegten Australien mit 2:0.
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4: Derzeit in Quakenbrück 20 Grad, dazu Schwelle 19 Grad. In dieser Nacht bleibt es bei uns mild und teils wolkig. Die Temperaturen liegen zwischen 20 und 22 Grad. Nach Sonnenaufgang zeigt sich das Wetter freundlich. Bis zum Mittag wird es heiß mit 30 bis 32 Grad. Am Teutoburger Wald gibt es anfangs noch etwas mehr Wolken. Der Radio Osnabrück 3-Tage-Trend. Morgen startet freundlich, später sind in der Region Osnabrück und im Weser-Ems-Gebiet einzelne Schauer möglich. Insgesamt ist es aber etwas weniger heiß. Am Montag zeigt sich das Wetter wieder überwiegend sonnig und angenehm warm. Auch zum Wochenstart bleibt es freundlich, oft sonnig und ähnlich warm, mit leicht sinkender Tendenz.
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4: Hallo liebe Autofahrer. Vorsicht auf der A2 zwischen dem Kreuz Bad Oeynhausen und Flotow West, in beiden Richtungen. Dort kommt ein Falschfahrer entgegen. Auf der A1 Osnabrück Richtung Bremen zwischen Vechta und Kloppenburg wird ein Unfall aufgenommen. Es ist nur eine Spur frei. Geblitzt wird nur an einer Stelle, auf der Vechterstraße in Großen Kneten. Radio Osnabrück wünscht euch eine gute Fahrt.
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1: Momentan haben wir in Osnabrück so 1020 Grad und in Barnsdorf ebenfalls 20 Grad. Zum Start in den Tag ist es im Weser-Ems-Gebiet noch dicht bewölkt und ungewöhnlich mild mit 19 bis 22 Grad. Im Laufe des Vormittags lockert es auf, später scheint vielerorts die Sonne und am Nachmittag wird es heiß mit 30 bis 32 Grad. Am Abend bleibt es meist freundlich und warm, nur stellenweise steigt das Schauerrisiko leicht an.
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2: Hallo liebe Autofahrer, auf der A30 Osnabrück Richtung Bad Oeynhausen, zwischen Bad Oeynhausen Ost und dem Kreuz Bad Oeynhausen, staut es sich auf 2 Kilometern. In der Gegenrichtung, Rheine Richtung Osnabrück, ist zwischen Ebenbüren West und Ebenbüren wegen Unfallschadensbeseitigung der linke Fahrstreifen gesperrt, es ist nur eine Spur frei. Es ist nur ein Blitzer gemeldet, auf der Fechtherstraße in Großen Kneten. Gute Fahrt wünscht euch Radio Osnabrück.
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1: Ich bin Ursula Winkler. Die Sparpläne der Bundesregierung treffen die Empfänger von Wohngeld besonders hart. Viele müssen mit Einbußen rechnen, einige könnten sogar leer ausgehen. Die Kürzungen beim Wohngeld würden leider alle bisherigen Empfänger betreffen, so Bauministerin Huberts in der Rheinischen Post.
2: In bestehende Bescheide soll nicht eingegriffen werden, aber Wohngeld wird in der Regel für 12 Monate bewilligt. Danach muss es neu beantragt werden. Ein Drittel der Empfänger werde dann nach den Worten von Huberts sogar komplett rausfallen. Bund und Länder müssten beim Wohngeld jeweils 1 Milliarde Euro einsparen. Die meisten Wohngeldbezieher sind Rentner und Familien. Anfang 2023 war mit dem Wohngeld-Plus-Gesetz der Kreis der Berechtigten noch deutlich ausgeweitet worden. Babit Büchner, Berlin.
1: Die Innenminister von Bund und Ländern wollen bis spätestens 2029 Maßnahmen umsetzen, um den Schutz der Zivilbevölkerung zu verbessern. Darauf haben sie sich bei ihrer Konferenz in Hamburg geeinigt. Unter anderem sollen demnach eine widerstandsfähige IT-Architektur und bessere Möglichkeiten für eine abgesicherte Kommunikation geschaffen werden. Die Selbstschutzkompetenz der Bevölkerung soll durch Zivilschutzkurse und die Vermittlung notwendiger Kenntnisse an Schulen verbessert werden. Das Abkommen zwischen den USA und dem Iran sieht vor, dass die Straße von Hormuz geöffnet wird. Soll die deutsche Marine dabei helfen, dass das dauerhaft so bleibt? Im ZDF-Politbarometer sind 57% der Befragten dafür.
3: Das Ergebnis ist schon ein bisschen überraschend, denn wir reden hier im schlimmsten Fall über eine handfeste militärische Konfrontation mit dem Iran, der die Kontrolle über die Meerenge hat. 38% wollen dieses Risiko nicht eingehen und finden, Deutschland soll sich da raushalten. Aktuell sind allerdings schon 2 Schiffe der deutschen Marine auf dem Weg in die Region. An Bord sind 140 Soldaten. Die könnten helfen, die Meerenge von Minen zu befreien. Ob die deutschen Kräfte wirklich zum Einsatz kommen, ist noch völlig offen. Wir sind jedenfalls ready, sagt Verteidigungsminister Pistorius. Uli Reitinger, Berlin.
1: Zum Fußball. Brasilien hat seinen ersten Sieg bei dieser WM gefeiert. Mit dem 3:0 gegen Außenseiter Haiti steuern die Brasilianer auf die K.O.-Runde zu. Für Haiti ist das Turnier nach der Gruppenphase vorbei. Zuvor hatte Marokko Schottland mit 1:0 besiegt und Gastgeber USA steht vorzeitig in der K.O.-Runde. Die Amerikaner besiegten Australien mit 2:0.
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4: Momentan haben wir in Osnabrück Lüstringen 20 Grad, dazu Werte 19 Grad. Heute am frühen Morgen ist es bei uns noch wolkig und stellenweise fällt etwas Regen. Die Temperaturen liegen schon bei ungewöhnlich milden 19 bis 21 Grad. Im Laufe des Vormittags lockert es auf. Am Nachmittag gibt es viel Sonne und hochsommerliche Werte von 29 bis 32 Grad. Im Süden ziehen zeitweise noch ein paar Wolken durch. Der Radio Osnabrück 3-Tage-Trend für die Region Osnabrück und das Weser-Ems-Gebiet. Morgen startet grau und teils nass, später wird es wieder freundlicher. Am Montag zeigt sich das Wetter sonniger und die Temperaturen sind etwas angenehmer. Auch zum Wochenstart bleibt es freundlich bis sonnig. Neue Hitze ist aber nicht in Sicht.
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4: Hallo, liebe Autofahrer. Auf der A30 Osnabrück Richtung Bad Oeynhausen, zwischen Bad Oeynhausen Ost und dem Kreuz Bad Oeynhausen, staut es sich auf 2 Kilometern. In der Gegenrichtung Rheine Richtung Osnabrück ist zwischen Ibbenbüren West und Ibbenbüren wegen Unfallschadensbeseitigung der linke Fahrstreifen gesperrt. Es ist nur eine Spur frei. Und uns liegt nur ein Blitzer vor, auf der Fechterer Straße in Großen Kneten. Gute Fahrt wünscht euch Radio Osnabrück.
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6: 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Alexander wünscht euch einen schönen Samstag. Und jetzt für euch Shalamar mit A Night to Remember. Say It Right von Nelly Furtado. Und Miles Smith and Niall Horan mit Drive Safe. Ich wünsche euch viel Spaß.

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0: Es ist 5.30 Uhr. 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
1: Guten Morgen. Aktuell meldet Haßbergen 20 Grad, dazu Barkum 18 Grad. In der Region Osnabrück und im Weser-Ems-Gebiet startet der frühe Morgen noch grau. Stellenweise gibt es im Adland einen kurzen Schauer. Es ist schon ungewöhnlich mild mit 19 bis 21 Grad. Im Laufe des Tages lockert es auf, die Sonne zeigt sich und am Mittag sowie Nachmittag wird es hochsommerlich heiß mit 29 bis 32 Grad. Nur am Teutoburger Wald bleibt es teils etwas wolkiger.
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2: Hallo liebe Autofahrer. Vorsicht auf der A31 leer Richtung Meppen zwischen Laaten und Haaren-Ems. Dort befindet sich ein defektes Fahrzeug. In der Gegenrichtung Meppen Richtung Leer zwischen Dörpen und Rehde-Ems liegen Gegenstände auf der Fahrbahn. Auf der A30 Osnabrück Richtung Bad Oeynhausen staut es sich zwischen Bad Oeynhausen Ost und dem Kreuz Bad Oeynhausen auf 2 Kilometern. Außerdem wird geblitzt. In Großen Kneten auf der Fechterstraße und in Lastrup auf der Dorfstraße. Radio Osnabrück wünscht euch eine gute und sichere Fahrt.
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1: Ich bin Katrin Müller. Zum Monatsende läuft der Tankrabatt aus. Laut einer YouGov-Umfrage halten 7 von 10 Deutschen weitere Erleichterungen, was die hohen Preise angeht, schon für nötig. Dabei würden sich die meisten dafür aussprechen, die Spritsteuersenkung einfach zu verlängern.
2: Zwar ist ein Großteil der Befragten dafür, den Tankrabatt über den 30. Juni hinaus zu verlängern, aber die Maßnahme ist umstritten. Studien zufolge reichen die Mineralölfirmen die Spritsteuersenkung nämlich nicht zu 100% an die Verbraucher weiter. Gleichzeitig finden nur die wenigsten, dass der Tankrabatt wirklich etwas gebracht hat. Besser kommen andere Entlastungen an. Einen Spritpreisdeckel halten 3/4 der Befragten für sinnvoll. 8 von 10 wären dafür, die Stromsteuer zu senken. Und sogar 9 von 10 halten geringere Mehrwertsteuern auf Lebensmittel für die größte Entlastung. Tanja Wagner, Nachrichtenredaktion.
1: Zu einem stärkeren Hochwasser könnte es bei einem Unwetter in Rheinland-Pfalz gekommen sein. Besonders betroffen war der Rhein-Lahn-Kreis. Hier stiegen die Pegel der Flüsse Dörstbach, Mühlbach und Ahr binnen kürzester Zeit stark an, wie eine Sprecherin des Kreises mitteilte. Erste Daten legen demnach ein 50-jähriges Hochwasser nahe. Bei einem Zusammenstoß von 2 Zügen nördlich von London ist ein Mensch ums Leben gekommen. Insgesamt 89 Menschen wurden verletzt, 33 davon schwer bis sehr schwer, wie die Rettungsdienste mitteilten. In München hat es in der Nacht auch ein Zugunglück gegeben. 2 Waggons eines Güterzugs stürzten von einer Brücke etwa 5 Meter in die Tiefe. Dabei wurde eine Person lebensgefährlich verletzt, hieß es von der Polizei. Zum Fußball. Die deutsche Nationalmannschaft bestreitet heute ihr 2. Gruppenspiel bei dieser WM. Gegner in Toronto ist die Elfenbeinküste. Anstoß ist um 22 Uhr unserer Zeit.
3: Mit einem Sieg kann Deutschland vorzeitig das Ticket lösen für die K.O.-Runde. Es wäre das erste Mal seit dem WM-Sieg 2014. Doch die Elfenbeinküste ist ein harter Brocken. Vor allem die Offensive um Leipzig-Superstar Jan Diomande dürfte die deutsche Abwehr vor Probleme stellen. Bundestrainer Nagelsmann dürfte dieselbe Startelf bringen wie gegen Curaçao. Es gäbe keinen Grund, etwas zu ändern. Aus Toronto, Thomas Bremser.
1: Und die USA sind nach Mexiko als 2. Gastgeber vorzeitig in die K.O.-Runde der WM eingezogen. Die Amerikaner besiegten Australien mit 2:0. Marokko hat 1:0 gegen Schottland gewonnen und Brasilien besiegte Außenseiter Haiti mit 3:0.
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5: Im Moment in Fürstenau 20 Grad, dazu Kloppenburg 18 Grad. Heute früh starten wir mit vielen Wolken und vereinzelt kurzen Schauern. Dazu ist es schon ungewöhnlich warm mit 19 bis 22 Grad. Im Laufe des Morgens lockert es auf, danach gibt es viel Sonne und am Nachmittag wird es heiß mit 31 bis 33 Grad. Nur am Teutoburger Wald bleibt es stellenweise wechselhaft. Der Radio Osnabrück 3-Tage-Trend. Morgen zeigt sich die Sonne wieder häufig, insgesamt ist es aber nicht mehr ganz so heiß. Am Montag bleibt es freundlich und überwiegend trocken, bei uns in der Region Osnabrück und im Weser-Ems-Gebiet mit etwas gemäßigteren Temperaturen. Zum Wochenstart danach ist es meist sonnig, im Trend leicht kühler, aber weiterhin sommerlich warm.
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5: Hallo, liebe Autofahrer. Auf der A31 Leer Richtung Meppen, zwischen Laden und Haaren-Ems, besteht Gefahr durch ein defektes Fahrzeug. Auf der A30 Osnabrück Richtung Bad Oeynhausen, zwischen Bad Oeynhausen Ost und dem Kreuz Bad Oeynhausen, staut es sich auf 2 Kilometern. Wir haben nur einen Blitzer vorliegen, auf der Dorfstraße in Lastrup. Radio Osnabrück wünscht euch eine gute und sichere Fahrt.
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1: Im Moment in Osnabrück, Widukindland, 21 Grad, dazu Lemförde 19 Grad. Heute früh ist es bei uns noch dicht bewölkt und vereinzelt gibt es letzte Schauer. Dazu ist die Luft schon ungewöhnlich warm mit 20 bis 22 Grad. Im Laufe des Vormittags zeigt sich dann schnell die Sonne und bis zum Nachmittag steigt das Thermometer verbreitet auf 31 bis 33 Grad. Nur am Teutoburger Wald bleibt es anfangs etwas wolkiger.
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2: Hallo liebe Autofahrer, die Polizei meldet derzeit keine Verkehrsbehinderungen in der Region. Auf der Dorfstraße in Lastrup steht ein Blitzer. Gute Fahrt wünscht euch Radio Osnabrück.
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1: Ich bin Katrin Müller. Bald endet der Tankrabatt. Danach sollte es neue Entlastungsmaßnahmen geben, finden rund 70% der Befragten in einer YouGov-Umfrage im Auftrag der Deutschen Presseagentur. Der seit Anfang Mai geltende Tankrabatt soll nach dem Willen der schwarz-roten Koalition im Juli nicht fortgesetzt werden. Mehr als 60% der Befragten wären aber für eine Verlängerung. Die Sparpläne der Bundesregierung treffen die Empfänger von Wohngeld besonders hart. Viele müssen mit Einbußen rechnen, einige könnten sogar leer ausgehen. Die Kürzungen beim Wohngeld würden leider alle bisherigen Empfänger betreffen, sagte Bauministerin Verena Huberts der Rheinischen Post.
2: In bestehende Bescheide soll nicht eingegriffen werden, aber Wohngeld wird in der Regel für 12 Monate bewilligt. Danach muss es neu beantragt werden. Ein Drittel der Empfänger werde dann nach den Worten von Huberts sogar komplett rausfallen. Bund und Länder müssten beim Wohngeld jeweils 1 Milliarde Euro einsparen. Die meisten Wohngeldbezieher sind Rentner und Familien. Anfang 2023 war mit dem Wohngeld-Plus-Gesetz der Kreis der Berechtigten noch deutlich ausgeweitet worden. Aus Berlin, Babette Büchner.
1: Bei einem Zusammenstoß von zwei Zügen nördlich von London ist ein Mensch ums Leben gekommen. Insgesamt 89 Menschen wurden verletzt, einige von ihnen schwer, wie die Rettungsdienste mitteilten. In München hat es in der Nacht auch ein Zugunglück gegeben. Zwei Waggons eines Güterzugs stürzten von einer Brücke etwa 5 Meter in die Tiefe. Dabei wurde eine Person lebensgefährlich verletzt, hieß es von der Polizei. Zum Fußball. Die deutsche Mannschaft bestreitet heute ihr zweites Gruppenspiel bei der WM. Gegner in Toronto ist die Elfenbeinküste. Anstoß ist um 22 Uhr unserer Zeit. Und das Ziel der DFB-Auswahl ist natürlich ein klarer Sieg, sagt Bundestrainer Julian Nagelsmann.
3: Ja, Spiel zu gewinnen wäre sehr wichtig und würde uns sehr freuen. Klar, wir gehen auch so ein Spiel, dass wir es gewinnen wollen. Und ob wir jetzt was in der Startelf ändern, das habe ich ja schon oft gesagt, ich will jetzt nicht immer alles verraten. Aber es gibt jetzt keinen offensichtlichen Grund für uns, für mich, das zu tun.
1: Und bei der WM ziehen die USA nach Mexiko als zweiter Gastgeber vorzeitig in die K.O.-Runde ein. Die Amerikaner besiegten Australien mit 2:0. Marokko hat 1:0 gegen Schottland gewonnen und Brasilien besiegte Außenseiter Haiti mit 3:0.
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4: Guten Morgen, guten Morgen. Dieser Tag startet mit ein paar harmlosen Wolken und angenehmen 21 Grad. Aktuell messen wir in Osnabrück rund 20 und in Neunkirchenförden sind sogar schon 22 Grad. Im Laufe des Mittags wird es dann richtig sommerlich heute, bis zu 32 Grad sind drin. Allerdings spielt das Wetter hier und da noch ein bisschen Überraschungsei. Zwischen Sonnenschein und Sommerfeeling kann sich immer mal wieder auch ein kleiner Regenschauer dazwischen schummeln. Wer also grillt, wäscht oder heiratet, besser gelegentlich mal nach oben gucken. Am Abend dann beruhigt sich die Lage etwas, dann ziehen nur noch lockere Wolken über die Region. Dazu bleiben die Temperaturen bei 29 Grad angenehm warm. In der Nacht gibt es ein paar vereinzelte Wolken und die Luft kühlt sich runter auf 18 Grad. Durchlüften. Der Radio Osnabrück 3-Tage-Trend. Der Sonntag zeigt sich wechselnd bewölkt bei bis zu 28 Grad. Am Montag dominieren dann wieder die Wolken. Die 28 Grad bleiben uns erhalten. Und am Dienstag gewinnt die Sonne wieder die Oberhand bei sommerlichen 30 Grad.
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4: 307, guten Morgen, liebe Autofahrer. Autobahn 1, Osnabrück Richtung Bremen, zwischen Neuenkirchenförden und dem Rastplatz Holdorf. Gefahr durch ein brennendes Fahrzeug. Achtung, da steht auf dem Standstreifen. Der Fahrstreifen ist gesperrt, die Polizei vor Ort. Feuerwehr und Rettungskräfte ebenfalls. Fahrt da bitte vorsichtig ran. A1 Bremen Richtung Osnabrück, zwischen Holdorf und Neuenkirchenförden, wegen Bergungsarbeiten. Aktuell gesperrt, wie wir gerade gehört haben. Das Ganze dauert noch aktuell bis morgen um 4. Die empfohlene Umleitung ist die U58. Und die A2 haben wir noch, Entschuldigung, das war eben eine Sperrung von heute Abend bis morgen um 4, richtig. A2 Hannover Richtung Dortmund zwischen dem Kreuz Bad Oeynhausen und der Talbrücke Steinecke. Eine Baustelle noch bis zum 7. Juli. Und der Landkreis Osnabrück, ja, macht einen guten Eindruck und Fotos von Autofahrern. Das gleiche gilt für Osnabrück, den Kurt-Schumacher-Damm. Da steht ein Ampelblitzer, sagt Konstantin. Und der Lars-Trupp an der Dorfstraße ebenfalls. Da werden schnelle Fahrer für die Ewigkeit festgehalten, fotografisch. Dank Nina. Was habt ihr noch gesehen? Wo stehen Blitzer? Wo gibt es Probleme auf den Straßen? Wo ruckelt es? 0541 77 70 50. Wir wären dankbar für eine Info unter Telefon oder WhatsApp. Vielen Dank. Radio Osnabrück wünscht euch eine gute Fahrt.
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4: So, erstmal einen Kaffee holen. Guten Morgen, ihr, hier ist Jörg.
5: Hallo, du da.

0: Für $60 zum WM-Finale. Ihr hört Radio Osnabrück. Ja. Tickets für die Spiele der Fußball-Weltmeisterschaft in den USA, Mexiko und Kanada sind ja richtig teuer. Um im Finale dabei zu sein, muss man schon mal eben um die $6.700 rettern. Meine Güte. Umgerechnet 5.800 Euro. Ist mehr als Portokasse. Ne? Der Frust bei den Fans ist verständlicherweise groß. Aber einer hat die Möglichkeit, das heiß begehrte Endspiel für $60, also gerade mal rund 52 Euro zu sehen. Live. Andreas Klebemann aus Bramsche. Er ist sogenannter Andianer. Andianer, der Begriff kommt von seinem Vornamen Andreas. Und der zieht sich bei Spielen der deutschen Fußballnationalmannschaft wie ein Indianer, nur halt eben in Schwarz, Rot, Gold. Ich habe ihn ja schon mal bei Fernseheinblendungen erlebt, das ist ein echter Hingucker. Entstanden ist die Idee des Andianers aus einer Art Trotzreaktion heraus.
1: Weil man die Kinder eines Freundes in einem Kindergarten nicht mal als Indianer gehen durften, habe ich gesagt, ich werde das bei nächstbester Gelegenheit dann aus Prinzip tun. Das geht mir ein bisschen zu weit.
0: Und seitdem ist Andreas Klebemann als Andianer unterwegs. Er war schon bei einigen Wettbewerben als Fan mit dabei. Diesmal hat er Karten für die Gruppenspiele gegen die Elfenbeinküste und Ecuador. Obendrauf noch das für das 16. Finale. Als der Bramscher gehört hat, WM unter anderem in Mexiko, da war für ihn sofort klar, da ist er dabei.
1: Jetzt spielen wir ja leider nicht in Mexiko. Nichtsdestotrotz habe ich gesagt, da werde ich auf jeden Fall hinfahren, zumal ich bei den letzten Turnieren sehr gute und tolle Erfahrungen und Erlebnisse gemacht habe. Ich war bei 7 Europameisterschaften, das ist jetzt meine 3. Weltmeisterschaft und es war immer grandios.
0: Damit Andianer Klebemann für $60 das WM-Finale am 19. Juli ist es in New York Jersey, in New Jersey, hautnah vor Ort miterleben kann, gibt es allerdings eine Bedingung. Deutschland muss erstmal ins Finale einziehen. Ohne deutsche Begleitung kommt er nämlich nicht ins Stadion, sagt er. Die Chance, an dieses günstige Finalticket zu bekommen, hat er über den Fanclub Nationalmannschaft erhalten. Dort gibt es ein Punktesystem und das hat man sich von den Engländern abgeguckt.
1: Für die Fans, die häufiger mal zu spielen fahren, die richtig treuen Fans, die wirklich zum Auswärtsspiel, Freundschaftsspiel nach ich weiß nicht wo fliegen, also so verrückt bin ich jetzt nicht, die kriegen darüber auf jeden Fall dann ein günstiges Ticket und das finde ich auch gut und richtig, dass die wirklich echte Fans sind, dann auch die Tickets bevorzugt kriegen.
0: So, alles klar. Jetzt muss Deutschland dann nur noch ins WM-Finale einziehen. Dann geht für Klebemann ein echter Traum in Erfüllung. Das gerade mal für $60. Wer will da nicht Ja sagen? Andreas Klebemann aus Bramsche ist bei der Fußball-WM als Andianer unterwegs. Uns hat er verraten, wie es dazu kam und was in den kommenden Wochen noch so passieren könnte. Wir behalten das für euch im Auge, sowohl die WM natürlich selbst als auch der Werdegang von Klebemann. 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

0: Ein fröhliches da an euch zu Hause, da ihr da Lieben oder unterwegs, wo ihr auch seid, hier ist Radio Osnabrück. Die Zeit fliegt, 7.22 Uhr. Und wer gerade erst das Radio einschaltet, ihr habt die Nacht erfolgreich überstanden.
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0: Snap.
1: Ach, immer diese kurzen Unterbrechungen in diesem Song. Da kriegt man als Moderator ja Snap-Atmung. Snap von Rosalind. Was gibt's Neues zwischen Teutoburger Wald, Wiengebirge und euren Nachbarn von nebenan? Wir bringen gleich die neuesten Infos auf den Tisch. Nadine hat sie in den Radio Osnabrück Regionalnachrichten um 7:30.
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1: Im Studio Nadine. Guten Morgen. In Bissendorf spitzt sich der Ärger über eine entfernte Leitplanke zu. Bürgermeister Guido Halfter hat sich deshalb in einem offenen Brief an Niedersachsens Verkehrsminister Grant Hendrik Tonne gewandt. Es geht um eine enge Kurve mitten im Ort. Dort sind laut Gemeinde schon mehrere Autos von der Straße abgekommen. Zwischen Straße und Fuß- und Radweg war bis 2017 eine Schutzplanke vorhanden. Das Land hat sie damals abgebaut. Eine Antwort aus Hannover steht bislang aus. Bad Iburg erhält 5 neue Sirenen. Sie sollen ab Mitte Juli aufgebaut werden. Der Landkreis Osnabrück trägt zunächst die Kosten. Damit soll die Bevölkerung bei Katastrophen besser gewarnt werden. 2 Sirenen kommen auf die Dächer des Christophorusheims und des Kindergartens Guter Hirte in Sentrup. 3 weitere Warnanlagen sind als freistehende Masten geplant. Die Sirenen können auch gesprochene Durchsagen verbreiten. Seit letztem Jahr dürfen auch Schülerinnen und Schüler der Oberstufe an Osnabrücker Schulen hitzefrei bekommen. Jede Schule entscheidet selbst darüber. Voraussetzung ist laut Kultusministerium, dass der Unterricht durch hohe Temperaturen in den Schulräumen erheblich beeinträchtigt wird. Feste Außentemperaturen als Grenze gibt es nicht. Wenn Kinder trotz Unterrichtsausfalls in der Schule sind, muss die Schule ihre Aufsichtspflicht erfüllen. In Grundschulen dürfen Kinder nur mit Zustimmung der Erziehungsberechtigten nach Hause gehen. Luca Raimund von Fortuna Düsseldorf wechselt zum VfL Osnabrück. Der 21 Jahre alte Offensivspieler bleibt damit in der zweiten Bundesliga. Sein Vertrag in Düsseldorf galt nicht für die dritte Liga. Deshalb verlässt er Fortuna ablösefrei. Raimund hat gesagt, er freue sich auf die Mannschaft und auf die Bremer Brücke. Für Düsseldorf hat er 20 Pflichtspiele gemacht und ein Tor erzielt. Soweit die Radio Osnabrück Regionalnachrichten. 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
2: Good morning in the morning. Der Tag ist gestartet mit ein paar lockeren Wolken, angenehmen 21 Grad. Aktuell haben wir in Belm die 21, in Haselünne sind es 20. Mittags dreht dann der Sommer richtig auf, bis zu 32 Grad sind heute drin. Allerdings bleibt das Wetter etwas launisch, zwischen Sonnenschein und Hitzefeeling können auch immer mal wieder Regenschauer auch vorbeischauen. Am Abend wird es dann wieder entspannter mit lockeren Wolken und warmen 25 bis 29 Grad. In der Nacht ziehen vereinzelt Wolken durch, dann kühlt es sich runter auf etwa 19 Grad.
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2: 8:30, guten Morgen, liebe Autofahrer. A1 Osnabrück Richtung Bremen zwischen Neunkirchenförden und dem Rastplatz Holdorf. Gefahr durch ein brennendes Fahrzeug auf dem Standstreifen. Der gesamte Fahrstreifen Richtung Bremen ist gesperrt. Polizei ist vor Ort, Feuerwehr ebenfalls, auch Rettungskräfte. Fahrt da bitte vorsichtig ran. Nochmal die A1 Bremen Richtung Osnabrück. Zwischen Holdorf und Neunkirchenförden ist sie wegen Bergungsarbeiten gesperrt. Die A1 von heute 22 Uhr bis morgen früh um 4. Die empfohlene Umleitung ist die U58. Und es wird natürlich auch geblitzt am Wochenende. Emsteck, Ahlhorner Straße. Petra hat gerade Bescheid gesagt, da ist einer. So Blitzer Osnabrück, Kurt Schumacher Damm auch einer. Aus der Ampel kommt von oben das Vögelchen, sagt Konstantin. Und in Lastrup an der Dorfstraße ebenfalls. Teure Fotos, sagt Nina. Der Landkreis Osnabrück macht auch welche, und zwar heute in Haßbergen. Ihr habt noch was, wir wollen noch mal, wer kann was ergänzen? Bitte schön, you're welcome. 0541 77 70 50 per Telefon oder auch per WhatsApp. Die tolle Nummer gegen Kummer. Eine Kombinummer ist das, bleibt's auch. Dankeschön, Radio Osnabrück wünscht eine gute Fahrt.
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2: Einen wunderschönen.
3: Das ist toll.
2: Ich bin Jörg Heiß.
3: Echt toll.

0: Radio Osnabrück hier, hallihallo, hallöle. Wir blättern mal wieder im Tagebuch der Hits jetzt. Und das hat ja auch einen Vorteil bei dieser Hitze, wenn man das schnell genug macht, das Blättern. Sorgt das ja auch ein bisschen für Abkühlung. Ja, Level 42 im Rampenlicht jetzt, ein Welthit, eine außergewöhnliche Band und eine Geschichte, die ihr vielleicht noch nicht kennt.
1: 20. Juni 1986. Level 42 sind mit Lessons in Love neu in den deutschen Singlecharts. Level 42 sind erstmal in der Funk- und Jazzrock-Szene unterwegs. Da sind sie auch sehr bekannt und beliebt, aber kommerziell will es nicht so richtig klappen. Und um da mal was ins Rollen zu bringen, entscheiden sie sich, mehr Popmusik zu machen, mit der sie mehr Menschen erreichen können. Denn auf Pop stehen nun mal mehr Menschen als auf Funk- und Jazzrock. Und so holen sie einen befreundeten Musiker ins Boot und produzieren mit ihm den Song Lessons in Love. Und die Nummer wird auf Anhieb ein Volltreffer, denn allein in Deutschland halten sie sich damit stolze 6 Wochen auf Platz 1 der Single. Charts. Aber nicht nur bei uns stehen Level 42 ziemlich gut da, auch in ganz Europa kommt die Nummer extrem gut an und wird sogar zur zweitbestverkauften Single des Jahres 1986. Fun Fact zum Bandnamen Level 42, der Name bezieht sich auf den Roman Per Anhalter durch die Galaxis. Die Zahl 42 ist da die Antwort auf die ultimative Frage nach dem Leben, dem Universum und dem ganzen Rest, also quasi die Antwort auf alles. Witzige Story und ein genialer Song, Level 42 und Lessons in Love.

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0: Jawohl, die Nacht hat Feierabend.
2: What's up?

0: Wir sind Radio Osnabrück und wir gehen mit euch auf Weltreise. Gleich mit unserer Katrin, die Nachrichten aus Deutschland und der Welt um 8. Auf den Plattenteller dann. Auf der anderen Seite von 8, Conor Skinner. Find you. Und Kylie Minogue setzt die Lokomotive in Gang. The Locomotion. All das und noch viel, viel mehr gleich bei uns.
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0: Es ist 8:01.
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2: Ich bin Katrin Müller. Die USA und der Iran wollen Gespräche über ein Ende des Iran-Kriegs in Gang bringen. Wie mehrere US-Medien berichten, ist der US-Unterhändler Witkoff auf dem Weg in die Schweiz, wo die erste Gesprächsrunde über ein mögliches Atomabkommen stattfinden soll. Diese war eigentlich schon gestern angedacht gewesen, fand aber wegen erneuter gegenseitiger Angriffe zwischen der israelischen Armee und der pro-iranischen Hisbollah-Miliz im Libanon dann doch nicht statt. Zum Monatsende läuft der Tankrabatt aus. Laut einer YouGov-Umfrage halten 7 von 10 Deutschen weitere Erleichterungen, was die hohen Preise angeht, schon für nötig. Dabei würden sich die meisten dafür aussprechen, die Spritsteuersenkung einfach zu verlängern.
3: Zwar ist ein Großteil der Befragten dafür, den Tankrabatt über den 30. Juni hinaus zu verlängern, aber die Maßnahme ist umstritten. Studien zufolge reichen die Mineralölfirmen die Spritsteuersenkung nämlich nicht zu 100% an die Verbraucher weiter. Besser kommen andere Entlastungen an. Einen Spritpreisdeckel halten 3/4 der Befragten für sinnvoll, 8 von 10 wären dafür, die Stromsteuer zu senken und sogar 9 von 10 halten geringere Mehrwertsteuern auf Lebensmittel für die größte Entlastung. Tanja Wagner, Nachrichtenredaktion.
2: Zu einem stärkeren Hochwasser könnte es bei einem Unwetter in Rheinland-Pfalz gekommen sein. Besonders betroffen war der Rhein-Landkreis. Hier stiegen die Pegel der Flüsse Dörsbach, Mühlbach und Aar binnen kürzester Zeit stark an, wie eine Sprecherin des Kreises mitteilte. Erste Daten legen demnach ein 50-jähriges Hochwasser nahe. Zum Fußball. Die deutsche Nationalmannschaft bestreitet heute ihr 2. Gruppenspiel bei dieser WM. Gegner in Toronto ist die Elfenbeinküste. Anstoß ist um 22 Uhr unserer Zeit.
4: Mit einem Sieg kann Deutschland vorzeitig das Ticket lösen für die K.O.-Runde. Es wäre das erste Mal seit dem WM-Sieg 2014. Doch die Elfenbeinküste ist ein harter Brocken. Vor allem die Offensive um Leipzig-Superstar Jan Diomande dürfte die deutsche Abwehr vor Probleme stellen. Bundestrainer Nagelsmann dürfte dieselbe Startelf bringen wie gegen Curaçao. Es gäbe keinen Grund, etwas zu ändern. Aus Toronto, Thomas Bremser.
2: Und die USA ziehen nach Mexiko als 2. Gastgeber vorzeitig in die K.O.-Runde der Fußball-WM ein. Die Amerikaner besiegten Australien mit 2:0. Marokko hat 1:0 gegen Schottland gewonnen. Brasilien besiegte Außenseiter Haiti mit 3:0. Und die Türkei hat gegen Paraguay 0:1 verloren und scheidet nach der WM-Vorrunde aus.
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6: Guten Morgen. Der Tag startet mit lockeren Wolken und angenehmen 21 Grad. Aktuell zeigt das Thermometer in Kettenkamp 22, in Kappeln 21. Jetzt heute Mittag wird es dann richtig sommerlich, bis zu 32 Grad sind drin. Allerdings hält sich die Atmosphäre heute nicht ganz an feste Pläne. Also hier zwischen Sonne und Spitzen können immer mal wieder auch Regenschauer auftauchen. Frei nach dem Motto, erst Sonnencreme, dann Scheibenwäsche. Am Abend ziehen dann nur noch leichte Wolken durch die Region. Dazu bleiben die Temperaturen bei bis zu 29 Grad angenehm warm. Und in der Nacht lockert es weiter auf. Die Werte gehen dann auf etwa 18 Grad zurück. Der Radio Osnabrück 3-Tage-Trend. Am Sonntagmorgen also erwartet uns ein Sonne-Wolken-Mix bei bis zu 28 Grad. Der Montag wird überwiegend wolkig, bleibt aber mit 28 Grad ebenfalls angenehm warm. Und am Dienstag übernimmt die Sonne wieder häufiger. Die Regie bei sommerlichen 30 Grad natürlich.
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6: Von den Geraden zu den Kurven, 8:05 Uhr gleich. Guten Morgen, liebe Autofahrer. Die A1 Osnabrück Richtung Bremen haben wir für euch zwischen Neunkirchenförden und dem Rastplatz Holdorf. Gefahr durch ein brennendes Fahrzeug auf dem Sternenstreifen. Es hat gebrannt, die Polizei und die Feuerwehr waren vor Ort. Der Fahrstreifen ist gesperrt. A1 Osnabrück Richtung Bremen zwischen Neunkirchenförden und Holdorf. Zurzeit dichter Verkehr, das heißt mehr Fahrzeit, Wartezeit, wie auch immer. Zeitverlust 8 Minuten für euch. Und A1 Bremen Richtung Osnabrück zwischen Holdorf und Neunkirchenförden ist die 1 nämlich wegen Bergungsarbeiten gesperrt. Und zwar von heute 22 Uhr bis morgen früh um 4. Die empfohlene Radio Osnabrück Umleitung ist die U58. Und wird geblitzt, und zwar in Kloppenburg am Fahrender Damm, sagt Thilo, in Osnabrück am Kurt-Schumacher-Damm ein Ampelblitzer, sagt Konstantin, in Lastrup ebenfalls eine Kamera, Dorfstraße, danke Nina, Emsteck, Ahlhorner Straße, danke Petra fürs Bescheid sagen. Und der Landkreis Osnabrück blitzt heute in Haßbergen. Habt ihr noch was, was hier fehlt, dann gebt's sehr, sehr gerne durch. Wir freuen uns über jeden Hinweis, 0541 77 70 50 per Telefon oder über WhatsApp.
7: Wir sagen Dankeschön
6: und wünschen euch eine wundervolle Fahrt durch diesen Samstag. 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
6: Mit Jörg, ein ziemlich aufgewecktes Kerlchen, oder?

0: Fußball-Weltmeisterschaft geht in die nächste heiße Phase. Hier hört Radio Osnabrück. Wunderschönen guten Morgen um 8:12 Uhr. Ja, für einige Teams ist der Traum vom Titel, vom Fußball-WM-Titel schon geplatzt. Die Türkei ist nach der 0:1 Niederlage gegen Paraguay raus aus dem Rennen. Auch andere Nationen müssen inzwischen schon kräftig rechnen. Deutschland greift heute Abend wieder ins Geschehen ein. Die Elfenbeinküste wartet. Nach dem furiosen 7:1 Auftaktsieg gegen Curaçao will die DFB-Elf den nächsten Schritt Richtung K.O.-Runde machen. Und wir haben euch mal gefragt, ja, was meint denn ihr? Was sind eure Tipps? Wie geht's heute Abend aus?
1: 4:1 für Deutschland.
2: Dem stimme ich auch zu.
3: Ich sage 2:1 Deutschland.
4: Oh, ja, weiß ich nicht. Ich bin ja keine Fußballfan. Nee.
5: 3:2 für Deutschland.
6: Ja, Fußball ist mir komplett egal.
7: 4 oder 3:1.
8: Oh, Deutschland natürlich. Sagen wir mal 3:1.
9: 3:0.
10: 2:0.
11: Ich weiß nicht.
12: 3:1 für Deutschland.
13: Boah, ich würde sagen 3:0 für Deutschland.
3: Ich tippe mal knapp 2:1 zu uns.
0: Ja, wir wissen es natürlich nicht, sind aber ganz gespannt wie ein Flitzebogen, was heute Abend dabei rauskommt für die Elf von Julian Nagelsmann. Eins ist auf jeden Fall klar, der Ball ist wieder rund. Schick sieht er aus dieses Jahr, ne? Richtig.

Heute geht es um die Poren. 20. Juni, wir feiern den Tag der Filtertüte. Und er geht zurück auf die Hausfrau Melitta Benz, denn die hat am 20. Juni 1908 den Musterschutz für Kaffeefilter bekommen. Auf die Idee kam sie, ja, weil Kaffeepulver damals noch in Wasser aufgelöst wurde und durch ein Sieb gegossen wurde. Und sie ärgerte sich oft über die kleinen Bröckchen, die damit in ihre Tasse fielen, und suchte nach einer Lösung. Und sie durchlöcherte dann den Boden einer Konservendose, schnitt ein Blatt Löschpapier zurecht, das sie in die Dose legte, und fertig war der Kaffeefilter, damals wie heute, also Kaffee mit Genuss. Melitta, der Kaffeefiltertag. Wie trinkt ihr euren Kaffee eigentlich? Ich meine immer sehr schnell und schwarz und akzeptiere ihn so, wie er ist. Also kippt da nichts rein, bekommt dann auch Minderwertigkeitskomplexe. Sag doch mal, wie macht ihr es? 0541 77 70 50. Wie trinkt ihr euren Kaffee am liebsten? Sagt uns Bescheid. Eine Sprachnachricht oder ein Text. 0541 77 70 50. Bin mal gespannt.

0: Coldplay und Clocks. Apropos Clocks, unsere sagt 8.23 Uhr. Unsere erste Kaffeemaus hat angerufen, wie trinkt ihr euren Kaffee heute am Tag der Filtertüte? Bianca, wie schaut's aus?
1: Ich trinke meinen Kaffee mit viel Milch. Hm? Zucker brauche ich nicht, das mache ich schon seit längerer Zeit nicht mehr. Aber Milch muss sein. Hm. Und am liebsten die Milch heiß und der Kaffee richtig heiß. Und ohne Kaffee geht's einfach nicht. Also wenn ich ab morgens meinen Kaffee nicht bekomme, dann
0: ja,
1: geht irgendwas schief.
0: Ja, da bin ich ganz bei dir. Bianca, wie trinkt ihr euren Kaffee? Sag kurz Bescheid. 0541 77 70 50. So, und während manche noch überlegen, was sie heute alles schaffen wollen, hat Nadine schon den Überblick. Gleich die Radio Osnabrück. Regionalnachrichten um 8:30.
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1: Im Studio Nadine, guten Morgen. In Bissendorf spitzt sich der Ärger über eine entfernte Leitplanke zu. Bürgermeister Guido Halfter hat sich in einem offenen Brief an Niedersachsens Verkehrsminister Grant Hendrik Tonne gewandt. Es geht um eine enge Kurve mitten im Ort. Dort sind laut Gemeinde bereits mehrere Autos von der Straße abgekommen. Zwischen Straße und Fuß- und Radweg war bis 2017 eine Schutzplanke vorhanden. Das Land hat sie damals abgebaut. Eine Antwort aus Hannover steht bislang aus. Bad Iburg erhält 5 neue Sirenen. Sie sollen ab Mitte Juli aufgebaut werden. Der Landkreis Osnabrück trägt zunächst die Kosten. Damit soll die Bevölkerung bei Katastrophen besser gewarnt werden können. 2 Sirenen sind auf Dächern in Sentrup geplant. 3 weitere Anlagen sollen als freistehende Masten im Stadtgebiet stehen. Die Technik kann auch gesprochene Durchsagen verbreiten. Hohe sommerliche Temperaturen lassen das Thema hitzefrei an Osnabrücker Schulen wieder aufkommen. In Niedersachsen entscheidet jede Schule selbst darüber. Seit letztem Jahr dürfen auch Schülerinnen und Schüler der Oberstufe hitzefrei bekommen. Voraussetzung ist, dass der Unterricht durch hohe Temperaturen in den Räumen erheblich beeinträchtigt wird. Das Kultusministerium gibt dafür keine festen Außentemperaturen vor. Wenn Unterricht ausfällt, muss die Schule trotzdem ihre Aufsichtspflicht erfüllen. Luca Raimund von Fortuna Düsseldorf wechselt zum VfL Osnabrück. Der 21 Jahre alte Offensivspieler bleibt damit in der zweiten Bundesliga. Sein Vertrag in Düsseldorf galt nicht für die dritte Liga. Deshalb verlässt er Fortuna ablösefrei. Raimund hat gesagt, er freue sich auf die Mannschaft und die Atmosphäre an der Bremer Brücke. Für Düsseldorf hat er 20 Pflichtspiele gemacht und ein Tor erzielt. Soweit die Radio Osnabrück Regionalnachrichten. 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
0: Danke, Nadine. 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
2: Ein paar lockere, mobile Schattenspender über uns. Ich rede natürlich von Wolken, die haben uns heute als Begleiter. Sich Außerkoren 21 Grad aktuell, GM-Hütte 28 Grad und Wagenfeld rund 21 Grad. Ich glaube, GM-Hütte ist noch nicht ganz bei 28. Das ist ein kleiner Druckfehler hier. Mittags wird es ordentlich sommerlich. Bis zu 32 Grad sind insgesamt drin, aber das Wetter bleibt etwas sprunghaft zwischen Sonnenbaden und Eisessen. Ist alles drin, auch ein paar Regenschauer. Mogeln sich gerne mal ins Programm. Am Abend dann ziehen nur leichte Wolken durch. Dazu bleibt es mit bis zu 29 Grad schön warm. In der Nacht lockert es auf, dann gehen die Temperaturen zurück auf rund 18 Grad.
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2: 8.33 Uhr, guten Morgen, lieber Autofahrer. Wir blicken mal auf die A1 oder wir hören mal hin. Ihr hört in Osnabrück Richtung Bremen zwischen Neukirchenförden und dem Rastplatz Holdorf immer noch Gefahr. Da hat ein Fahrzeug gebrannt und die Einsatzkräfte sind da noch vor Ort. A1 Osnabrück Richtung Bremen, das zwischen Neukirchenförden und Holdorf dichter Verkehr, hängt zusammen mit dem brennenden Fahrzeug. Zeitverlust für euch aktuell 8 Minuten. A1 Bremen Richtung Osnabrück, mal Gegenrichtung zwischen Holdorf und Neunkirchenförden. Da ist sie wegen Bergungsarbeiten gesperrt von heute Abend 22 Uhr bis morgen früh um 4. Die A1 natürlich empfohlene Umleitung U58. So. Die Spannung steigt ins unermessliche. Blitzer wie folgt: Kloppenburg, fahrender Damm, sagt Thilo. Osnabrück, Kurt Schumacher Damm. Ein Ampelblitzer, sagt Konstantin. Weitere Fotos entstehen in Lastrup an der Dorfstraße, laut Nina, und in Emsteck an der Ahlhorner Straße, sagt Petra. Der Landkreis Osnabrück blitzt heute in Haßbergen. Ihr habt auch noch einen Blitzer, den wir hier nicht haben? Ja, dann worauf wartet ihr? Her damit. 0541 77 70 50 per Telefon oder auch per WhatsApp. Dankeschön und eine gute Fahrt durch diesen Samstag. Es geht rein ins Wochenende.
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3: Ich bin Jörg.
4: Sie müssen diesen Job nicht annehmen.
3: Nee?
4: Aber damit das klar ist,
3: was?
4: Das hier wird Ihr letzter Einsatz sein, Captain.
3: Oh, Mann, oh.

0: Wenn euer Moderator des Vertrauens kocht, dann handelt es sich meistens um Kaffee. Guten Morgen, guten Morgen. Ja, ohne Kaffee läuft hier morgens bei mir ungefähr so gar nichts. Nee, da läuft da wirklich gar nichts, so wie bei einem Toaster ohne Strom. Wir feiern Radio Osnabrück und die Weser-Ems-Region. Wir feiern den Tag der Filtertüte heute am 20.06. Und wir haben mal euch gefragt, ja, wie trinkt ihr eigentlich euren Kaffee? So, Amon.
1: Ich trinke meinen Kaffee ganz gerne mit schöner, frischen Milch. Mhm. Auch eine perfekte hellbraune Farbe.
0: Oh ja, ja.
1: Und eine kleine Prise Zucker.
0: Zucker auch noch.
1: Am liebsten kalt.
0: Kalt?
1: Und alleine, damit ich meine Ruhe habe.
0: Ja, jedem das Seine. Dankeschön, Amon. Und Anja, wie ist es bei dir?
2: Ja, hallo, hier ist die Anja.
0: Hi.
2: Und ich trinke meinen Kaffee am liebsten mit einem kleinen Schuss Milch.
0: Mhm.
2: Oder manchmal auch schwarz. Und es muss keiner irgendwo aus einem großartigen Kaffeeautomaten sein. Filterkaffee, wenn es eine gute Sorte ist, schmeckt mir am liebsten. Mhm. Oder wenn es dann im Automat ist, dann ein Kaffee Americano und ein kleiner Schuss Milch. Das ist so mein Lieblingskaffee.
0: Kaffee Americano, auch nicht schlecht. Kleiner Funfact am Rande. Kaffee gehört übrigens zu den meistgehandelten Rohstoffen der Welt. Nur Erdöl wurde lange Zeit noch häufiger gehandelt. Und wenn man bedenkt, dass viele Menschen erst nach dem ersten Schluck Kaffee überhaupt ansprechbar sind, ne? Überrascht das eigentlich gar nicht. Hier ist der perfekte Soundtrack für euren Kaffeemoment am Samstagmorgen. 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

Wochenende im schönsten Sendegebiet der Welt. Und jetzt mal als Tipp, die Taschentücher, die solltet ihr bereithalten. Ne? Vielleicht nicht, weil euch das Programm hier zu Tränen rührt, sondern wegen der Pollen, die umherfliegen. Die Gräser haben offenbar einen unbegrenzten Vorrat an Flugmeilen gesammelt. Die sorgen aktuell für eine mittlere Belastung. Roggen mischt noch leicht mit. Und der Pollenflug in Osnabrück und Weser-Ems-Region, der liefert vor allem eins, eben diese Gräser in Dauerschleife. Für Allergiker heißt das Niesen statt Genießen. Roggen, wie gesagt, nur noch die Vorband. Der Headliner bleibt

0: Um 9 Uhr räumen wir den Sender frei für Katrin. Sie hat die Nachrichten aus Deutschland und der Welt. Und ich dann wieder. Musik eures Lebens. Ist klar, so kennt ihr uns. Olivia Rodrigo ist dabei. Nach 9. Und für die Rush Hour unsere Jennifer. Rush. Wir sind gespannt und freuen uns. Auf wen? Auf euch.
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1: Ich bin Katrin Müller. Bei einem Blitzeinschlag während eines Sportfests in Rastatt südlich von Karlsruhe sind 9 Menschen verletzt worden. 6 von ihnen kamen in ein Krankenhaus, wie ein Polizeisprecher sagte. In Lebensgefahr schwebt demnach jedoch niemand. Auch in Münsingen im Kreis Reutlingen gab es einen Blitzeinschlag auf einem Sportplatz. Eine Frau wurde leicht verletzt. Wohngeldempfänger müssen damit rechnen, dass ihnen die Leistung gekürzt wird oder sie bald keine Berechtigung mehr darauf haben. Das kündigte Bundesbauministerin Verena Huberts in der Rheinischen Post an. Die Kürzungen beim Wohngeld würden leider alle bisherigen Empfänger betreffen, sagt Huberts.
2: Ein Drittel der bisherigen Haushalte mit Wohngeld werde rausfallen, sagt Huberts. Als Grund nennt die Bundesbauministerin, der Bund müsse beim Wohngeld 1 Milliarde Euro sparen, eine weitere Milliarde die Länder. Bestehende Bescheide sind nicht betroffen. Die Bewilligungen gelten in der Regel jeweils für 12 Monate. Mit einem neuen Antrag könnte sich die Lage also für die Einzelnen ändern. Dem Statistischen Bundesamt zufolge beziehen vor allem Rentner und Familien Wohngeld. Lea Matschulat, Nachrichtenredaktion.
1: Die USA und der Iran wollen Gespräche über ein Ende des Iran-Kriegs in Gang bringen. Wie mehrere US-Medien berichten, ist der US-Unterhändler Witkoff auf dem Weg in die Schweiz, wo die erste Gesprächsrunde über ein mögliches Atomabkommen stattfinden soll. Die war eigentlich schon gestern angedacht gewesen, fand aber wegen erneuter gegenseitiger Angriffe zwischen der israelischen Armee und der pro-iranischen Hisbollah-Miliz im Libanon dann doch nicht statt. Auch Irans Außenminister Araghchi plane heute in die Schweiz zu reisen, heißt es. Zum Fußball. Die deutsche Mannschaft bestreitet heute ihr zweites Gruppenspiel bei der WM. Gegner in Toronto ist die Elfenbeinküste. Anstoß ist um 22 Uhr unserer Zeit. Und das Ziel der DFB-Auswahl ist natürlich ein klarer Sieg, sagt Bundestrainer Julian Nagelsmann.
3: Ja, Spiel zu gewinnen wäre sehr wichtig und würde uns sehr freuen. Klar, wir gehen auch so ein Spiel, dass wir es gewinnen wollen. Und ob wir jetzt was in der Startelf ändern, das habe ich ja schon oft gesagt, ich will jetzt nicht immer alles verraten. Aber es gibt jetzt keinen offensichtlichen Grund für uns, für mich, das zu tun.
1: Und bei der WM ziehen die USA nach Mexiko als zweiter Gastgeber vorzeitig in die K.O.-Runde ein. Die Amerikaner besiegten Australien mit 2:0. Marokko hat 1:0 gegen Schottland gewonnen. Brasilien besiegte Außenseiter Haiti mit 3:0. Und die Türkei hat gegen Paraguay 0:1 verloren und scheidet nach der WM-Vorrunde aus.
0: Unser Wetter für Osnabrück und die Weser-Ems-Region.
4: Locker. Locker ist der Tag gestartet mit ebenso lockeren Wolken und angenehmen 21 Grad. Wir liegen aber jetzt schon etwas höher in Bad Rothenfelde bei 23. In Dinklage bei euch sind es 22 mittags. Da wird es dann heute richtig sommerlich. Bis zu 32 Grad sind drin. Aber das Wetter bleibt wechselhaft zwischen Sonnencreme und Sonnenbrille. Könnte zwischendurch auch mal der Regenschirm seinen Auftritt bekommen. Am Abend dann ziehen leichte Wolken durch die Region. Dazu bleibt es mit bis zu 29 Grad angenehm warm. In der Nacht gibt es dann nur vereinzelt Wolken. Die Temperaturen gehen auf 18 Grad zurück. Der Radio Osnabrück 3-Tage-Trend. Morgen am Sonntag erwartet uns ein freundlicher Mix aus Sonne und Wolken bei bis zu 28 Grad. Der Montag wird dann überwiegend wolkig, ebenfalls mit 28. Und am Dienstag zeigt sich die Sonne dann wieder häufiger bei sommerlichen 30 Grad.
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4: Es wird 8:54, da kann sich so mancher freuen, vor allem die Autofahrer. Guten Morgen, A30 Osnabrück Richtung Bad Oeynhausen. Achtung, eine Warnmeldung zwischen Bissendorf und Getzmold. Gefahr durch umgestürzte Bäume. A30 ist das Richtung Bad Oeynhausen zwischen Bissendorf und Getzmold. Gefahr durch umgestürzte Bäume. A1 Bremen Richtung Osnabrück zwischen Holdorf und Neunkirchenförden. Die ist wegen Bergungsarbeiten gesperrt ab heute Abend 22 Uhr und zwar die ganze Nacht bis morgen früh um 4. Und die empfohlene Umleitung ist die U58. Höhe Schüttorf, A31, sagt Sabrina, steht ein Blitzer. In Osnabrück am Kurt-Schumacher-Damm, da kommt das Vögelchen von schräg oben. Das ist ein Ampelblitzer, laut Konstantin. Lastrup-Dorfstraße, danke Nina, auch da ein Blitzer. Emsteck, Ahlhorner Straße, danke Petra. Kloppenburg, Fahrender Damm, danke Thilo. Und der Landkreis Osnabrück blitzt heute in Haßbergen. Haben wir noch was vergessen? Haben wir irgendwie von einem keine Kenntnis? Ihr aber schon. Dann gleicht das aus. Schickt uns das 0541 77 70 50 per Telefon oder auch per WhatsApp.
5: Wir sagen Dankeschön.
4: Aber sicher das. Gute Fahrt.
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4: Ich bin Jörg Heil.
7: Geht's auch schneller, du Schlaftablette?
4: Ich versuch's gleich mal.

0: Volle Kanne bei Radio Osnabrück um 9:12 Uhr. Und falls ihr jetzt sagt, das kommt gar nicht in die Tüte, dann sagen wir, oh doch, wir feiern sogar diese Tüte, die Filtertüte. Heute am 20.06. der Tag der Filtertüte. Und bei der Gelegenheit haben wir euch gefragt, wie trinkt ihr denn euren Kaffee? Ich weiß, schnell, heiß, schwarz, weiß oder vielleicht mit allem drin. Lisa, wie ist es denn bei dir?
1: Also ich trinke meinen Kaffee entweder mit Milch, wenn das quasi zu den Essenszeiten stattfindet, und außerhalb der Essenszeiten trinke ich den Kaffee schwarz wie meine Seele.
0: Ach, das hast du jetzt aber gesagt. Dankeschön, Lisa. Mirko?
2: Ich trinke selten Kaffee, muss ich sagen. Mhm. Also, aber wenn ich Kaffee trinke, der meistens aus dem Becher, ne? Die Antwort muss jetzt aber sein. Aber nee, bei mir kommt nur Milch dran. Milch ist mein Bestandteil des Kaffees.
0: Kondensmilch.
2: Na, ja? Umso mehr Milch der Kaffee hat, umso besser ist es.
0: Ja.
2: Zucker brauche ich nicht, schwarz mag ich partout nicht. Zu heiß muss ich ihn jetzt auch nicht haben. Aber auch zu kalt nicht, ne? Aber sonst mit Milch. Das schmeckt am besten.
0: Ja, da bist du leicht zufriedenzustellen. Mirko und sein Lieblingskaffee. Übrigens, ein Kaffeebaum kann bis zu 100 Jahre alt werden. So lange hält bei den meisten von uns allerdings keine Kanne.

0: Ob die Sterne heute auf eurer Seite sind oder sich nochmal umdrehen und weiterschlafen, wir finden es jetzt heraus. Hier ist euer Horoskop.
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2: Widder. Sie neigen heute schnell zu Unsachlichkeit. Gedanken und Gefühle vermischen sich. Im Gespräch sind sie subjektiver und lassen sich mehr von Emotionen beeinflussen als üblich.
3: Stier.
2: Hierarchien und Regeln sind nichts für sie. Ihre Devise lautet heute: Ausleben und kreativ werden. Der Spaß, der dabei aufkommt, ist ihnen sichtlich anzumerken.
3: Zwillinge.
2: Was sie heute auch vorhaben, es klappt einfach alles. Sie treffen klare Entscheidungen und haben die nötige Energie, um ein Vorhaben effizient in die Tat umzusetzen.
3: Krebs.
2: Sie haben heute das Gefühl, es gäbe nur Pflichten? Dann werden Sie jetzt selbst aktiv und überlegen Sie sich etwas Schönes, was Sie sich gönnen könnten. Dann sieht die Welt gleich ganz anders aus.
3: Löwe.
2: Wenn Sie die Unruhe packt, sollten Sie sich eine Abwechslung gestatten. Etwas Unterhaltung, ein kleiner Spaß oder etwas Neues und Unbekanntes geben Ihrem Gefühlsleben heute die nötige Nahrung.
3: Jungfrau.
2: Sie haben heute das Zeug, anderen Menschen die Stirn zu bieten. Vielleicht reagieren Sie ein bisschen übertrieben. Die Aufforderung lautet dennoch: Nehmen Sie die Dinge in die Hand.
3: Waage.
2: Das Spannungsfeld von Denken und Handeln dürfte heute besonders klar zutage treten. Achtung, Sie geraten leicht in Streit oder handeln unüberlegt.
3: Skorpion.
2: Nervlich sind Sie zwar angespannt, aber körperlich ist alles in Ordnung. Mit viel Feingefühl können Sie eine verfahrene Situation retten. Also, auf dem Teppich bleiben und alles gut abchecken.
3: Schütze.
2: Gehen Sie heute nicht achtlos über Ihre Gefühle hinweg. Diese sind ein sicherer Wegweiser. Wenn Sie Ihrem Bauchgefühl folgen, können Sie kaum falsch liegen.
3: Steinbock.
2: Gönnen Sie sich heute nur etwas, wenn es die finanziellen Mittel auch zulassen. Eine unnötige und unüberlegte Geldausgabe könnten Sie sonst im Nachhinein bereuen.
3: Wassermann.
2: Verschwenden Sie Ihre Freizeit nicht mit Menschen, die Ihnen im Grunde nichts bedeuten. Sich der Familie zu widmen, ist heute dagegen gefragter denn je. Man wird es Ihnen danken.
3: Fische.
2: Vermutlich warten eine Menge Arbeit, Pflichten und Verantwortung auf Sie. Heute sind Sie außerordentlich leistungsfähig und können viel erledigen. Vorausgesetzt, Sie stellen sich den Herausforderungen.

0: Genau, nur eine 21 wird es. Die einen sind schon produktiv und die anderen, die suchen noch ihre Brille.
1: Guten Morgen.
2: Guten Morgen.
1: Guten Morgen.
2: Guten Morgen.
1: Guten Morgen.
2: Guten Morgen.
1: Guten Morgen.
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0: Hat man da noch Words? Worte. Yeah.

0: Ihn kennen wir noch von DSDS, Deutschland sucht den Superstar, Joey Heindle. Schwer zu erklären auf Basis von Words, Original von F.R. David, ist klar. Ja, die Brötchen sind unterwegs, die Radio Osnabrück Lokalnachrichten auch. Nadine hat sie gleich um 9:30.
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1: Im Studio Nadine, guten Morgen. In Bissendorf spitzt sich der Ärger über eine entfernte Leitplanke zu. Bürgermeister Guido Halfter hat sich in einem offenen Brief an Niedersachsens Verkehrsminister Grant Hendrik Tonne gewandt. Es geht um eine enge Kurve mitten im Ort. Dort sind laut Gemeinde schon mehrere Autos von der Straße abgekommen. Eine frühere Schutzplanke zwischen Straße und Fuß- und Radweg ist 2017 abgebaut worden. Eine Antwort aus Hannover steht nach Angaben der Gemeinde weiter aus. Bad Iburg erhält 5 neue Sirenen. Sie sollen ab Mitte Juli aufgebaut werden. Der Landkreis Osnabrück trägt zunächst die Kosten. Damit soll die Bevölkerung bei Katastrophen besser gewarnt werden. 2 Sirenen sind auf Dächern in Seentrup geplant. 3 weitere Anlagen sollen als freistehende Masten an 2 Spielplätzen und am Schützenplatz Glane stehen. Die Sirenen können auch gesprochene Durchsagen verbreiten. Hitzefrei beschäftigt wieder die Schulen in Osnabrück. Jede Schule entscheidet selbst darüber. Seit letztem Jahr dürfen auch Schülerinnen und Schüler der Oberstufe hitzefrei bekommen. Voraussetzung ist, dass der Unterricht durch hohe Temperaturen in den Räumen stark beeinträchtigt wird. Feste Außentemperaturen gibt das Kultusministerium dafür nicht vor. Wenn Kinder trotz Unterrichtsausfall in der Schule sind, muss die Schule die Aufsicht sicherstellen. Luca Raimund von Fortuna Düsseldorf wechselt zum VfL Osnabrück. Der 21-Jährige bleibt damit in der zweiten Bundesliga. Sein Vertrag in Düsseldorf galt nicht für die dritte Liga. Deshalb verlässt er Fortuna ablösefrei. Raimund hat für Düsseldorf 20 Pflichtspiele gemacht. Dabei hat er ein Tor erzielt. Soweit die Radio Osnabrück Regionalnachrichten. 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
2: Wir sollten reden, wir müssten reden. Lasst uns mal reden. Worüber? Über das Wetter natürlich. Lockere Wolken, angenehme 24 Grad. So schaut's aktuell aus bei uns im schönsten Sendergebiet der Welt. Osnabrück im Schinkel 24, in Sögel sind's 23 Grad. Heute Mittag wird's dann so richtig sommerlich mit bis zu 32 Grad. Allerdings bleibt das Wetter etwas unentschlossen. Sonne tanken geht problemlos, aber zwischendurch kann auch mal ein Regenschauer vorbeischauen. Am Abend ziehen dann nur leichte Wolken durch die Region. Dazu bleibt es mit 25 bis 29 Grad angenehm warm. Und in der Nacht vereinzelt Wolken mit Temperaturen auf rund 18 Grad gehen die zurück.
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2: Guten Morgen, liebe Autofahrer, 9:55. Die A30 Osnabrück Richtung Bad Oeynhausen blinkt hier noch auf, und zwar rot. Gefahrenmeldung, Achtung zwischen Bissendorf und Gessmold, umgestürzte Bäume. A1 Bremen Richtung Osnabrück zwischen Holdorf und Neuenkirchenförden, die ist gesperrt heute von 22 Uhr bis morgen früh um 4 wegen Bergungsarbeiten. Die empfohlene Radio Osnabrück Umleitung ist die U58. Ja, ich wollte schon sagen, es wird geblitzt in Höhe Schüttorf an der A31 Höhe Schüttorf, und Sabrina hat das gemeldet. Es ist hier kein Autobahn-Bingo. Osnabrück, Kurt-Schumacher-Damm, Ampelblitzer, sagt Konstantin in der Dorfstraße in Larstroppel auch fotografiert, sagt Nina. Emsteck, Ahlhorner Straße, sagt Petra, und Kloppenburg, Fahrener Damm, sagt Thilo. Der Landkreis Osnabrück blitzt heute in Haßbergen, und falls ihr euch jetzt fragt, ob ihr euch mit einem gebrauchten Blitzgerät selbstständig machen könnt, nein, das geht nicht, aber ihr könnt uns Blitzer melden. Da freuen wir uns. 0541 7 70 70 50 Telefon oder WhatsApp. Klingelt mal durch.
3: Wir sagen Dankeschön.
2: Na klar.
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2: Und ich bin's wieder, der Jörg.
5: Na, du süßes kleines Kerlchen. Oh, ja.
2: Guten Morgen.
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Heute Abend wird's ernst für Julian Nagelsmann und die Jungs von der deutschen Fußballnationalmannschaft. Ja, nach dem gelungenen WM-Auftakt wartet nun mit der Elfenbeinküste der wohl erste echte Härtetest. Anstoß 22 Uhr heute in Toronto. Schafft die DFB-Elf den nächsten Schritt Richtung Achtelfinale? Die Antworten gibt's heute Abend auf dem Platz. Und falls ihr noch Fragen habt, wie heißen denn eigentlich die Spieler der deutschen Nationalelf? Viele Namen kannte man ja so gar nicht mehr so wirklich. Also früher 90, da war klar, Matthäus, Brehme, Klinsmann, Völler, Littbarski, war kein Problem. Aber wie heißen die aktuellen Spieler? Wir können es euch sagen und wir können es euch sogar singen. Mike Leon Grosch kann's.

0: raus aus dem Alltag, rein ins Wochenende natürlich mit Radio Osnabrück mit uns. Wenn ihr wissen möchtet, wo heute und morgen was los ist, da seid ihr jetzt genau richtig. Fabian hat da was.
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3: Wenn der Rasen bei euch schon gemäht sein sollte, dann könnt ihr euch morgen ein anderes anhören. Und zwar beim Schafstag und Bioregiomarkt in Bramsche. Neben einer Schafrassenschau, dem Scheren einer ganzen Herde und der Arbeit der Hütehunde werden alte Handwerkstechniken wie das Spinnen, Weben und Färben der Wolle vorgeführt. Und dazu können beim Bioregiomarkt regionale Bioprodukte von frischem Gemüse über Brot, Kuchen und Saft bis hin zu Käse und weiteren Köstlichkeiten probiert und gekauft werden. Start ist morgen um 10 Uhr beim Tuchmachermuseum in Bramsche. Der Eintritt ist frei. Wenn ihr morgen stattdessen aber Bock auf ein Bier habt, dann solltet ihr nach Osnabrück. Mit Osnabrück zapft an hat man ein neues Bierfest, das regionale Gastronomie, besondere Bierspezialitäten, kreative Bierideen und ein abwechslungsreiches Bühnenprogramm mitten in die Innenstadt bringt. Den vierten Tag in Folge treffen hier Osnabrücker Brauereien und Gastronomiebetriebe auf regionale und internationale Bierkultur. Morgen steht mit auf dem Programm ab 14 Uhr die Lenny Kravitz Tribute Band Mama Said. Seid dabei auf dem Marktplatz in der Altstadt in Osnabrück.
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0: Moderator gibt es nicht im Doppel. Macht nichts, es ist ja der Moppel. Reicht vollkommen aus. Guten Morgen, mein Lieber.
1: Der war aber herrlich, mein Freund. Guten Morgen. Ja.
0: Alles, was sich reimt, ist gut, sagt mein Freund Pumuckl. Da dachte ich, ich mach's mal wieder auch.
1: Ich habe eine Ex-Frau, die sieht aus wie Pumuckl. Kennst du auch noch?
0: Ja, die kann ich auch noch. Ne? Meister Eder kann ich auch noch.
1: Ja, da sind wir wieder. Schönen guten Morgen.
0: Aber rote Haare hast du nicht, dafür ganz viel Musik gleich im Gepäck.
1: Ich habe wenig Haare auf dem Kopf, das ist der Unterschied.
0: Ach so.
1: 0541 77 70 50 für eure Musikwünsche an diesem super sonnigen, sommerlichen Samstag und was nicht alles. Fußball-Samstag. Ach, wir machen einfach Party die nächsten 3 Stunden. Gebt mal ordentlich Gas, liebe Leute. Wünscht euch was, wir spielen das. 0541 77 70 50. So, mein lieber Hasi, du hast mir gerade gesagt, wir haben nur 1 Minute. Habe ich jetzt alles vernünftig untergebracht? War das in Ordnung für dich?
0: Das hat sich gut angehört. Ich glaube, war alles dabei, ja?
1: Okay, prima. Dann können wir ja loslegen dann.
0: Dann können wir loslegen. Poren tief rein, heute am Tag der Filtertüte gleich. Und das ist auch dabei.
1: Außerdem Salt and Pepper. Wir sprechen über die schönste Nebensache der Welt und ausnahmsweise mal nicht Fußball.
0: Ach so, nicht, nein.
1: Okay. Was man danach macht, wenn man noch Bock hat. Und nicht durchgeschwitzt ist. Außerdem sorgt Robin Schulz für bessere Zeiten. Better Times.
0: Der sappelt sich wieder am Kopf und Kragen, der Kollege. Ja, mein Lieber, dann wünsche ich dir eine schöne Sendung. Ich bin jetzt erstmal raus. Bis morgen früh um 9. Ich bin Jörg und empfehle mich zu Einkaufspreisen. Tschüss.
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1: Ich bin Katrin Müller. Schwere Unwetter sind über weite Teile Deutschlands hinweggezogen. In Baden-Württemberg wurden 9 Menschen durch einen Blitzeinschlag bei einem Sportfest in Rastatt verletzt. In Rheinland-Pfalz kam es teils zu schweren Überschwemmungen. Besonders betroffen war der Rhein-Lahn-Kreis. Die Rede ist von einem Hochwasser, wie es statistisch nur alle 50 Jahre vorkommt. Die Feuerwehr wurde dutzende Male gerufen, größere Schäden blieben aber aus. Und in Schleswig-Holstein wurde in der Nacht südlich von Flensburg ein Festival wegen eines Sturms vorübergehend geräumt. 13 Menschen wurden leicht verletzt. Wie funktioniert Regieren? Beim Tag der offenen Tür der Bundesregierung haben Besucher dieses Wochenende wieder die Chance, Einblicke in den Arbeitsalltag von Politikern zu gewinnen. Das diesjährige Motto lautet: Das kann Deutschland.
2: Bundeskanzleramt und Ministerien, überall können die Besucher rein. Teils gibt es sogar Rundgänge mit Ministerbegleitung, zum Beispiel im Entwicklungs- oder Landwirtschaftsministerium. Einer der Höhepunkte auch die Gesprächsrunde mit Friedrich Merz morgen im Bundeskanzleramt. Viele Minister nutzen die Gelegenheit für Talkrunden oder Bürgerdialoge, wie zum Beispiel Finanzminister Klingbeil oder Bauministerin Huberts. Thonfeld Nachrichtenredaktion.
1: Bald endet der Tankrabatt. Danach sollte es neue Entlastungsmaßnahmen geben, finden rund 70% der Befragten in einer YouGov-Umfrage. Der seit Anfang Mai geltende Tankrabatt soll nach dem Willen der schwarz-roten Regierung im Juli nicht fortgesetzt werden. Mehr als 60% wären aber für eine Verlängerung. Zum Fußball. Die deutsche Mannschaft bestreitet heute ihr zweites Gruppenspiel bei dieser WM. Gegner in Toronto ist die Elfenbeinküste. Anstoß ist um 22 Uhr unserer Zeit.
3: Mit einem Sieg kann Deutschland vorzeitig das Ticket lösen für die K.O.-Runde. Es wäre das erste Mal seit dem WM-Sieg 2014. Doch die Elfenbeinküste ist ein harter Brocken. Vor allem die Offensive um Leipzig-Superstar Jan Diomande dürfte die deutsche Abwehr vor Probleme stellen. Bundestrainer Nagelsmann dürfte dieselbe Startelf bringen wie gegen Curaçao. Es gäbe keinen Grund, etwas zu ändern. Aus Toronto, Thomas Bremser.
1: Und die USA ziehen nach Mexiko als zweiter Gastgeber vorzeitig in die K.O.-Runde der WM ein. Die Amerikaner besiegten Australien mit 2:0. Marokko hat 1:0 gegen Schottland gewonnen. Brasilien besiegte Außenseiter Haiti mit 3:0. Und die Türkei hat gegen Paraguay 0:1 verloren und scheidet nach der WM-Vorrunde aus.
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5: Aktuell schon 25 Grad in Foltlage, 25 auch in Kloppenburg. Bis zu 30 sind heute drin bei uns. Dazu ganz viel Sonne, wenige Wolken. Nachts geht's runter auf erträgliche 16 Grad. Aber denkt dran, zum Abend hin können wieder Gewitter aufziehen. Passt bitte auf, wenn ihr zum Public Viewing geht. Schützt euch, nehmt am besten auch Regenschirme mit oder Regenjacken. Die nächsten Tage zusammengefasst im Radio Osnabrück. 3-Tage-Trend. Es bleibt so. 27 bis 31 Grad.
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5: 3:10. Hallo, liebe Autofahrer. A30. Osnabrück in Richtung Bad Oeynhausen. Zwischen Bissendorf und Gesmold. Da sind Bäume umgestürzt. Ebenfalls Bäume auf der Fahrbahn auf der A30. Osnabrück in Richtung Bad Oeynhausen. Zwischen dem Kreuz Osnabrück Süd und Nattbergen. Da in beiden Richtungen. Geblitzt wird unter anderem in Höhe Schüttdorf an der A31. Dann stehen sie in Kloppenburg am Fahrener Damm. Teure Fotos auch in Lastrup an der Dorfstraße und in Osnabrück an altbekannter Stelle am Kurt-Schumacher-Damm. Der Landkreis Osnabrück, der ist heute mit seinen Geschwindigkeitskontrollen in Haßbergen unterwegs. Schauen wir kurz, wie immer samstags vormittags, auf die Parkplatzsituation in der Osnabrücker City. Da ist alles noch recht entspannt, obwohl ich glaube ja eher, dass man vielmehr heute auf die Parkplatzsituation vor den Freibädern schauen sollte, als auf die in der Osnabrücker Innenstadt. Gute Fahrt!
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5: Wir schwitzen uns gemeinsam durch diesen Vormittag mit euren Wunschhits. Ich bin der Moppel. Guten Morgen. Schönes Wochenende. 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

0: Let's talk about sex. Ja, war doch schön, die letzten 3 Minuten mal drüber gequatscht zu haben, ne? Eine pikante Angelegenheit an diesem Samstagvormittag.
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eure Liege oder in den Rasen oder aufs Handtuch. Macht's euch gemütlich. Hier ist Radio Osnabrück mit euren Musikwünschen am Samstag. Los geht's. Ich freue mich drauf. Wünscht euch, was ihr möchtet und wir erfüllen es bis 13 Uhr. So der Deal. Jeden Samstag aufs Neue. Und wie kommen die Musikwünsche zu uns ins Studio? Naja, greift zum Handy, schickt uns eine WhatsApp-Text- oder Sprachnachricht an die 0541 77 70 50. 0541 77 70 50 oder macht über die sozialen Medien Facebook, Instagram, das geht alles, dann nehmen wir auch eure Wünsche entgegen oder schreibt mir eine Mail an musikwunsch@radioosnabrück.com. Ihr wünscht, wir spielen. Machen wir so. Und wir spielen natürlich zu Beginn den Song, mit dem wir euch auf heute Abend einstimmen können, sollen oder was auch immer. Die Torhymne der deutschen Nationalmannschaft, auf das sie heute Abend einige Male laufen wird. Major Tom!

Chris King, das ELO Electric Light Orchestra hier bei Radio Osnabrück. Und falls ihr am Donnerstagnachmittag bei mir in der Sendung zugehört haben solltet, von 2 bis 3 bei Radio Osnabrück, dann habe ich es quasi schon vorhergesagt und habe erwähnt, wenn ihr Samstag dabei seid, gehe ich davon aus, mit hoher Wahrscheinlichkeit, dass dieser eine Song wieder laufen wird. Ihr wisst schon, welchen ich meine, oder? Also spätestens, wenn ich ihn jetzt anspiele, dann wisst ihr, welcher es ist. Gewünscht hat sich das Maike und sie schreit, bei dem Wetter ist doch eigentlich der Klassiker Sommer in der City Pflicht, oder? Hab den Song durch euch erst kennengelernt und höre ihn immer wieder bei richtig tollem Wetter. So einem Wetter wie heute. Jetzt für dich, liebe Maike.

0: genialen Musikvorschlag bei diesem tollen Wetter. Bernd Kaczmarek, der Sommer in der City. Gleich ein Doppelwunsch für Michael aus Bramsche und auch für die liebe Silke spielen wir DJ Ilham und WhatsApp in wenigen Augenblicken für euren Samstag.
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1: Im Studio Nadine. Guten Morgen. Issendorf spitzt sich der Ärger über eine entfernte Leitplanke zu. Bürgermeister Guido Halfter hat sich in einem offenen Brief an Niedersachsens Verkehrsminister Grant Hendrik Tonne gewandt. Es geht um eine enge Kurve mitten im Ort. Laut Gemeinde sind dort bereits mehrere Autos von der Straße abgekommen. Die frühere Schutzplanke zwischen Straße und Fuß- und Radweg sei 2017 abgebaut worden. Eine Antwort aus Hannover steht bislang aus. Bad Iburg erhält 5 neue Sirenen. Sie sollen ab Mitte Juli aufgebaut werden. Der Landkreis Osnabrück trägt zunächst die Kosten. 2 Sirenen sind auf den Dächern des Christophorusheims und des Kindergartens Guter Hirte in Sentrup geplant. 3 weitere Warnanlagen sollen als freistehende Masten an 2 Spielplätzen und am Schützenplatz Glane stehen. Die Sirenen sind technisch so ausgerüstet, dass sie auch gesprochene Durchsagen verbreiten können. Seit letztem Jahr dürfen auch Schülerinnen und Schüler der Oberstufe an Osnabrücker Schulen hitzefrei bekommen. Jede Schule entscheidet darüber selbst. Voraussetzung ist laut Kultusministerium, dass der Unterricht durch hohe Temperaturen in den Schulräumen erheblich beeinträchtigt wird. Feste Außentemperaturen gibt es dafür nicht. Wenn Kinder trotz Unterrichtsausfalls in der Schule sind, muss die Schule ihre Aufsichtspflicht erfüllen. In der Grundschule dürfen Schülerinnen und Schüler nur mit Zustimmung der Erziehungsberechtigten nach Hause gehen. Luca Raimund von Fortuna Düsseldorf wechselt zum VfL Osnabrück. Der 21-Jährige bleibt damit in der zweiten Bundesliga. Sein Vertrag in Düsseldorf galt nicht für die dritte Liga. Deshalb verlässt er den Verein ablösefrei. Für Fortuna Düsseldorf stand Raimund in 20 Pflichtspielen auf dem Platz. Dabei gelang ihm ein Tor. Soweit die Radio Osnabrück Regionalnachrichten. 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
2: Derzeit 25 Grad in Rulle, 25 in Vechta, bis zu 30 sind heute drin bei strahlendem Sonnenschein. Nachts geht's dann runter auf 16 Grad. Ab den Abendstunden müssen wir auch mit starken Gewittern rechnen.
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2: Nichts los um 9:45, aber der Landkreis Osnabrück, der blitzt heute in Haßbergen. Schauen wir kurz auf die Parkplatzsituation, da wird's eng im Parkhaus Herrentheißstraße. Ansonsten könnt ihr sämtliche Parkplätze und Parkhäuser sorgenfrei anfahren. Gute Fahrt!
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2: Mit dem Musikwunsch von Andreas. Er wünscht sich die neue Single der Rolling Stones, In the Stars. Radio Osnabrück. Ich bin der Moppel. Euch ein schönes Wochenende.

0: dürftet ihr wohl ganz klar erkannt haben. Stefan Zauner, Ex-Münchner Freiheit-Frontmann, zusammen mit seiner Frau, der Petra Manuela. Einfach genial, dieser Song. Ja, irgendwie genial heißt er nämlich. Hier ist Radio Osnabrück am Samstag. Und damit wird es jetzt Zeit für...
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0: Da geht's heute disco-mäßig zu, unter anderem mit Donna Summer. Hier ist Ben Liebrand, Moroda, der Radio Osnabrück Minimix der Woche.

0: Kugel von ganz alleine, oder? Der Radio Osnabrück. Minimix der Woche von Ben Liebrand. Und jetzt kommen wir zu Sabine. Die hat uns eine WhatsApp geschrieben an die 0541 77 70 50. Euer heißer Draht hier zu mir ins Studio mit euren Musikwünschen. Und Sabine schreibt: Guten Morgen, lieber Moppel. Ich wünsche mir ein Lied von den Fantastischen Vier. Auswählen darfst du. Vielen Dank und liebe Grüße von Sabine. Also, Sabine, bei dem Wetter drängt sich ja wirklich nur ein einziger Song der Fantas auf, oder? Über 30 Grad, strahlender Sonnenschein, ist wie ein Tag am Meer.
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Firma Thorsten aus Lühn. Heute würde ich ganz gerne meine Frau Susi wünschen und ihre beste Freundin Gabi, die auf dem Weg zur AIDA sind nach Hamburg und dadurch durch euer Sendegebiet fahren. Es wäre super toll, wenn du von Kosmos Tanzschein spielen könntest und das so gegen 10:45. Dann weiß ich, dass die in eurem Bundesland sind, ja? Das wäre super. Dankeschön, Moppel, und schönen Gruß an alle, die mich kennen. Und natürlich an meine Frau Susi, die beste Frau der Welt ist. Dankeschön.

tolle Nummer, oder? Cosmo mit Tanzschein, gewünscht von Thorsten aus Lünen für seine Frau, die auf dem Weg zur AIDA nach Hamburg ist. Lasst es euch gut gehen, habt einen schönen Urlaub und vergesst einfach mal den Alltag und schaltet ab. Übrigens, der Song erinnert mich auch an eine andere Nummer irgendwie vom Beat her. Wisst ihr noch?

0: gleich machen wir hier bei Radio Osnabrück weiter mit euren Musikwünschen am Samstag.
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0: Jürgen Drews. Es ist 11:02.
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2: Ich bin Katrin Müller. Die deutsche Mannschaft bestreitet heute ihr zweites Gruppenspiel bei der Fußball-WM. Gegner in Toronto ist die Elfenbeinküste. Und das Ziel der DFB-Auswahl ist natürlich ein klarer Sieg, sagt Bundestrainer Julian Nagelsmann.
3: Ja, Spiel zu gewinnen wäre sehr wichtig und würde uns sehr freuen. Klar, wir gehen auch so ein Spiel, dass wir es gewinnen wollen. Und ob wir jetzt was in der Startelf ändern, das habe ich ja schon oft gesagt, ich will jetzt nicht immer alles verraten. Aber es gibt jetzt keinen offensichtlichen Grund für uns, für mich, das zu tun.
2: Anstoß ist heute Abend 22 Uhr unserer Zeit. Schwere Unwetter sind über weite Teile Deutschlands hinweggezogen. In Baden-Württemberg wurden 9 Menschen durch einen Blitzeinschlag bei einem Sportfest in Rastatt verletzt. In Rheinland-Pfalz kam es teils zu schweren Überschwemmungen. Besonders betroffen war der Rhein-Lahn-Kreis. Die Rede ist von einem Hochwasser, wie es statistisch nur alle 50 Jahre vorkommt. In Schleswig-Holstein wurde in der Nacht südlich von Flensburg ein Festival wegen eines Sturms vorübergehend geräumt. 13 Menschen wurden leicht verletzt. Um über ein Ende des Iran-Kriegs zu sprechen, ist der US-Unterhändler Steve Witkoff Medienberichten zufolge auf dem Weg in die Schweiz. Dort soll eine erste Gesprächsrunde über ein mögliches Atomabkommen stattfinden, heißt es. Die USA und der Iran hatten vor wenigen Tagen ein Rahmenabkommen für ein Ende des Kriegs unterzeichnet.
4: Das Rahmenabkommen gibt 60 Tage vor, in denen eine endgültige Vereinbarung für einen Frieden im Iran-Krieg gefunden werden soll. Die Zeit läuft seit Mittwochabend. Kämpfe zwischen Israel und der pro-iranischen Hisbollah im Libanon hatten einen ersten Gesprächstermin in der Schweiz verzögert. Nun könnte es US-Medienberichten nach an diesem Wochenende dazu kommen. US-Unterhändler Kushner sei bereits in der Schweiz, heißt es. Irans Außenminister Araghchi plane, heute anzureisen. Lea Matschulat, Nachrichtenredaktion.
2: Dramatische Bilder aus der Nacht. Zwei Waggons eines Güterzugs sind in München von einer Brücke etwa 5 Meter in die Tiefe gestürzt. Dabei wurde eine Person lebensgefährlich verletzt, teilte die Polizei mit. Demnach stießen 2 Güterzüge beim Rangieren auf der Eisenbahnbrücke zusammen. Durch die Kollision entgleiste einer der Züge, woraufhin 2 Waggons von der Brücke stürzten. Das Unglück ereignete sich auf einer Strecke, die ausschließlich von Güterzügen genutzt wird. Einschränkungen im Regional- oder Fernverkehr der Bahn gibt es deshalb nicht.
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0: Aktuell 25 Grad in Osterkappeln und auch in Emsteck messen wir die 25 Grad. Bis zu 30 sind heute drin. Es wird also etwas erträglicher als gestern. Trotzdem bleibt es schwül warm bei strahlendem Sonnenschein. Nachts geht's runter auf 16 Grad. Ab dem Abend müssen wir wieder mit starken Gewittern rechnen. Ja, und der Radio Osnabrück 3-Tage-Trend. Es bleibt erstmal so 27 bis 31 Grad.
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0: A33, Osnabrück in Richtung Bielefeld, zwischen dem Kreuz Osnabrück-Süd und Haderberg. 1 Kilometer Stau, hier dauert es ungefähr 10 Minuten länger. Der Landkreis Osnabrück, der blitzt heute in Haßbergen. Schauen wir rüber auf die Parkplatzsituation, hier geht gar nichts mehr. Parkhaus und Tiefgarage Herrenteichstraße, alles voll. Und alle anderen Parkplätze und Parkhäuser könnt ihr anfahren, da ist noch genug für euch frei.
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0: Super Sommer und super Fußball heute Abend. Was wollen wir mehr? Hier sind eure Musikwünsche obendrauf. Ich bin der Moppel.
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0: liebes Radio Osnabrück-Team, hier ist Mette. Ich wollte fragen, ob der Helikopter 117 spielen könnte. Und ich grüße alle, die mich kennen, vor allen Dingen meine Familie. Und hoffe, dass der heute Deutschland 4-1 gewinnt. Tschüss.
1: 4-1, habt ihr das gehört? Die Mette ist aber ganz schön mutig, du. Tobi, Helikopter 117 für den Radio nach

unbedingt nach Malle. Chris Wolf, Palma de Mallorca, hier bei Radio Osnabrück. Schön, dass ihr bei uns seid. Eure Musikwünsche spielen wir gerne bis 13 Uhr. Ihr habt auch einen, muss nicht sommerlich sein, aber passt natürlich dazu. 0541 77 70 50 Text oder Sprachnachricht per WhatsApp. Damit geht's am schnellsten. 0541 77 70 50 oder macht's über Instagram oder Facebook oder schreibt mir ins Studio per E-Mail an musikwunsch@radioosnabrück.com. Dirk, Andrea und Pia haben uns geschrieben per WhatsApp. Moin Moppel, bei dem Wetter kann man ja ganz schön wuschig im Kopf werden. Ha. Ja, ich sag mal so, da seid ihr nicht die Einzigen. Ich gehöre auch mit dazu. Deshalb laber ich manchmal mehr dumme Scheiße im Radio, als ich will. So, kannst du bitte das Lied Kobold im Kopf spielen von Fersengold? Ich sag mal so, ihr drei, das kriege ich gerade noch so hin.

0: Kopf. Hier ist Radio Osnabrück und vor den Nachrichten um 11:30 noch der Musikwunsch von Ingo aus Nattbergen. So Far Away, die Dire Straits.
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1: Im Studio Nadine, guten Tag. In Bissendorf spitzt sich der Ärger über eine entfernte Leitplanke weiter zu. Bürgermeister Guido Halfter hat sich in einem offenen Brief an Niedersachsens Verkehrsminister Grant-Hendrik Tonne gewandt. Es geht um eine enge Kurve mitten im Ort. Laut Gemeinde sind dort bereits mehrere Autos von der Straße abgekommen. Die frühere Schutzplanke zwischen Straße und Fuß- und Radweg war bis 2017 vorhanden. Eine Antwort aus Hannover steht bislang noch aus. Bad Iburg bekommt 5 neue Sirenen. Sie sollen ab Mitte Juli aufgebaut werden. Der Landkreis Osnabrück trägt zunächst die Kosten. 2 Anlagen sind auf den Dächern des Christophorusheims und des Kindergartens Guter Hirte in Sentrup geplant. 3 weitere Sirenen sollen als freistehende Masten an 2 Spielplätzen und am Schützenplatz Glane stehen. Die Stadt will damit die Warnung der Bevölkerung bei Katastrophen verbessern. An Osnabrücker Schulen entscheiden die Schulen selbst über hitzefrei. Seit letztem Jahr können auch Schülerinnen und Schüler der Oberstufe hitzefrei bekommen. Voraussetzung ist laut Kultusministerium, dass der Unterricht durch hohe Temperaturen in den Räumen erheblich beeinträchtigt wird. Feste Außentemperaturen gibt es dafür nicht. In Grundschulen dürfen Kinder nur mit Zustimmung der Erziehungsberechtigten nach Hause gehen. Kommen Schülerinnen und Schüler trotz Unterrichtsausfall zur Schule, muss die Schule die Aufsicht sicherstellen. Luca Raimund wechselt von Fortuna Düsseldorf zum VfL Osnabrück. Der 21 Jahre alte Offensivspieler bleibt damit in der zweiten Bundesliga. Sein Vertrag in Düsseldorf galt nicht für die dritte Liga. Deshalb verlässt er den Absteiger ablösefrei. Für Fortuna Düsseldorf stand Raimund in 20 Pflichtspielen auf dem Platz. Dabei erzielte er ein Tor. Soweit die Radio Osnabrück Regionalnachrichten. 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
2: Momentan 26 Grad in Darum, 26 auch in Meppen. Bis zu 30 sind heute drin, bei bestem Sonnenschein bis zum Abend. Ab dann müssen wir mit Gewittern rechnen. Die Temperaturen, die gehen in der kommenden Nacht auf bis zu 16 Grad zurück. Und auch die nächsten Tage bleiben sonnig, schwülwarm und Temperaturen weiter heiß zwischen 27 und 31 Grad.
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2: 9:35. Hallo, liebe Autofahrer. A1 Osnabrück in Richtung Münster. In Höhe Lattbergen, ein Fahrzeug ist da liegen geblieben. A33 Osnabrück in Richtung Bielefeld zwischen dem Kreuz Osnabrück Süd und Haderberg. 1 Kilometer Stau. In ungefähr 10 Minuten seid ihr da durch. Und der Landkreis Osnabrück, der blitzt heute in Haßbergen. Schauen wir kurz aufs Update in Sachen Parkplätze in der Osnabrücker Innenstadt. Parkhaus und Tiefgarage, Herrentheißstraße, alles voll. Fast nichts mehr frei auf dem Parkplatz Hamannsbrunn. Und erwartungsgemäß nur noch wenige Plätze stehen euch auf dem Parkplatz Café Robbenbruchsee zur Verfügung.
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2: Eure Musikwünsche jetzt mit Steffi und Christian. Die haben uns geschrieben, einen wunderschönen guten Samstagmorgen aus Melle. Den wünschen wir zurück, ihr beiden. Wir wünschen uns das Lied In the Summertime von Mango Jerry und grüßen Carina, Sarah, Rolf und Ingrid. Eure Steffi und euer Christian. Mhm.

euren Moppel in der Hängematte vor. Irgendwo auf einer einsamen Insel. Gut, ich sag mal so, die Hängematte würde nicht lange halten. Aber der Song passt dazu. Hier ist Radio Osnabrück am Samstag. Hallo, sonnige Grüße vom Jürgensort zu euch raus vors Radio und damit auch zu Rüdiger aus der Hasestraße. Er hat uns geschrieben, in dieser Woche vor 50 Jahren haben Silvia und Karl Gustav geheiratet und genau zu diesem Anlass traten damals ABBA auf. Nee, Rüdiger, ehrlich, Wahnsinn. Zufällig hieß der neue Song damals Dancing Queen. Hä? Kennt den einer? 50 Jahre ist der Song alt und für mich heute noch genauso erfrischend wie damals. Deshalb freue ich mich, wenn ihr ihn für uns alle spielt, diesen Song, den irgendwie keiner kennt, Rüdiger.

Robert hat gerade geschrieben, hallo Moppel, ich mache mir langsam Sorgen. Es ist noch keine Sandra bei dir heute in der Sendung gelaufen. Was soll denn das bitte? Also Robert, ich kann dir sagen, Sandra kommt noch bis 13 Uhr. Der Sandra-Song der Woche ist in Arbeit, möchte ich sagen. Ich kann mich noch nicht so richtig entscheiden, was ich von ihr spielen soll. Und deshalb seid ihr jetzt gefragt, ihr Lieben. Schickt uns bis 11:45 euren Vorschlag, welchen Song wir von Sandra heute spielen sollen. Als Sandra-Song der Woche. Ran ans Handy, WhatsApp, welcher Song von Sandra soll es heute sein? 0541 77 70 50. Bis 11:45 habt ihr Zeit, mit abzustimmen, euren Vorschlag einzureichen. Und dann wollen wir mal schauen, was aus Sandra so heute wird. Aber jetzt erstmal rüber zur Zweiraumwohnung und zu eurem Wunsch, der heute des Öfteren schon gewünscht wurde oder geäußert wurde in dem Fall. Unter anderem von Frank aus dem Landkreis Kloppenburg. Hallo, liebes Radio Osnabrück-Team. Ich wünsche mir 36 Grad von Zweiraumwohnung für alle Sonnenanbeter und natürlich für meine liebe Frau Corinna. Beste Grüße aus dem Landkreis Kloppenburg. Von Frank. Und ebenfalls 36 Grad, also musikalisch gewünscht, haben sich Anja und Andreas. Mit den anderen 36 Grad ist das sowieso heute wieder.

Schlagt uns einen vor, bis 11:45 habt ihr Zeit. 0541 77 70 50. Welcher Sandra-Song soll es in dieser Woche sein? Eure Vorschläge per WhatsApp bis 11:45. 0541 77 70 50. Jetzt aber erstmal der Vorschlag von Julia. Sie wünscht sich ein Best-of vom Kaiser des deutschen Schlagers. Wer ist das wohl? Genau, uns Roland.

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0: hat die Luftgitarre rausgeholt. Kein Wunder bei der Nummer. Rainbow, since you've been gone. Es ist 12:02.
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2: Ich bin Katrin Müller. Schwere Unwetter sind über weite Teile Deutschlands hinweggezogen. In Baden-Württemberg wurden 9 Menschen durch einen Blitzeinschlag bei einem Sportfest in Rastatt verletzt. In Rheinland-Pfalz kam es teils zu schweren Überschwemmungen. Besonders betroffen war der Rhein-Lahn-Kreis.
3: Das Unwetter überrascht mehrere Sportler, während sie in ihren Zelten sitzen. Auf dem Sportplatz findet an diesem Wochenende ein Handballturnier statt. 6 der Verletzten in Baden-Württemberg werden im Krankenhaus behandelt. Lebensgefahr bestehe bei keinem, heißt es von der Polizei. Mindestens 13 Menschen werden nahe Flensburg verletzt, als ein Sturm über ein Festivalgelände fegt. Und im Rhein-Lahn-Kreis und Umgebung gibt es heftige Überschwemmungen, wie sie statistisch gesehen nur alle 50 Jahre vorkommen. Lea Matschulat, Nachrichtenredaktion.
2: Wie funktioniert Regieren? Beim Tag der offenen Tür der Bundesregierung haben Besucher dieses Wochenende wieder die Chance, Einblicke in den Arbeitsalltag von Politikern zu gewinnen. Das diesjährige Motto lautet: Das kann Deutschland.
4: Bundeskanzleramt und Ministerien, überall können die Besucher rein. Teils gibt es sogar Rundgänge mit Ministerbegleitung, zum Beispiel im Entwicklungs- oder Landwirtschaftsministerium. Einer der Höhepunkte auch die Gesprächsrunde mit Friedrich Merz morgen im Bundeskanzleramt. Viele Minister nutzen die Gelegenheit für Talkrunden oder Bürgerdialoge, wie zum Beispiel Finanzminister Klingbeil oder Bauministerin Huberts. Forschungsministerin Beer hat sich noch Gäste eingeladen, die Astronauten Alexander Gerst und Matthias Maurer und Ex-Profi Fußballer und Podcaster Felix Groß. Aus Berlin, Thomas Thonfeld.
2: Dramatische Bilder aus der Nacht. 2 Waggons eines Güterzugs sind in München von einer Brücke etwa 5 Meter in die Tiefe gestürzt. Dabei wurde eine Person lebensgefährlich verletzt, teilte die Polizei mit. Demnach stießen 2 Güterzüge beim Rangieren auf der Eisenbahnbrücke zusammen. Durch die Kollision entgleiste einer der Züge, woraufhin 2 Waggons von der Brücke stürzten. Das Unglück ereignete sich auf einer Strecke, die ausschließlich von Güterzügen genutzt wird. Einschränkungen im Regional- oder Fernverkehr der Bahn gibt es deshalb nicht. Zum Fußball. Die deutsche Mannschaft bestreitet heute ihr 2. Gruppenspiel bei dieser WM. Gegner in Toronto ist die Elfenbeinküste. Anstoß ist 22 Uhr unserer Zeit.
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0: Aktuell 27 Grad in Lattbergen und in Steinfeld haben wir auch die 27. Bis zu 30 Grad sind heute drin, also etwas kühler, wenn man das so formulieren kann, als gestern. Dazu ganz viel Sonne. Nachts geht's runter auf 16 Grad. Ab dem frühen Abend müssen wir wieder mit Gewittern rechnen. Der Radio Osnabrück 3-Tage-Trend. Es bleibt sonnig, es bleibt heiß. 27 bis 31 Grad.
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0: Doch ein bisschen was los heute Mittag. A33 Osnabrück in Richtung Bielefeld zwischen dem Kreuz Osnabrück Süd und Haderberg. 1 Kilometer Stau, hier dauert es ungefähr 10 Minuten länger. A1 Osnabrück in Richtung Dortmund zwischen Münster Nord und dem Kreuz Münster Süd. 1 Kilometer stockend, 5 Minuten plus. Geblitzt wird vom Landkreis Osnabrück aus, heute in Haßbergen. Wir gucken noch auf die Parkplätze zusammen. Alles voll im Parkhaus und in der Tiefgarage Herrentheisstraße. Auch nichts mehr frei auf dem Parkplatz Hamannsbrunnen. Und knapp wird's im Parkhaus Christliches Kinderhospital und, wie auch zu erwarten war, auf dem Parkplatz Café Robbenbruchsee.
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0: Mit dem Moppel euren Musikwünschen und mit Caroline. Sie schreibt: Mein Musikwunsch, Roy Black und Anita. Schön ist es, auf der Welt zu sein. Und ich grüße damit die beste Familie.

0: Und es war Sommer. Ich korrigiere, es ist Sommer. Es ist Sommer. Peter Maffay gewünscht von der Claudi. Hier ist Radio Osnabrück für euren super Sonnensamstag. Egal, ob unter der Dusche zum Erfrischen oder gerade im Garten oder dem Balkon. Ich wünsche euch viel Vergnügen. Und das, was jetzt noch bis 13 Uhr läuft, das habt ihr euch gewünscht. Von daher also nicht beschweren. Ich habe da gar keinen Einfluss drauf. Und es ist ja auch eine bunte Mischung. Es macht immer wieder Spaß. Jeden Samstag was Neues hat mit dabei und was Frisches. Jetzt heißt es aber erstmal, also wir stehen schon die Tränen in den Augen. Jetzt heißt es erstmal Abschied nehmen.
1: Ja.
0: Denn es geht um ein Gerät. Der Gerät, möchte ich sagen, der sich in den letzten Jahren sehr etabliert hat hier bei Radio Osnabrück. Immer wenn es um Rasenmähen ging, dann war er ganz weit vorne. Gunnars Rasenmäher. Aber hört selbst. Ha! Das war ein ordentliches Teil, ne? Der hat ordentlich Wumms. Ist doch gut, Gunnar, gib nicht so an. So war es mal, ne? Damit ist es jetzt vorbei. Den Gunnars Rasenmäher hat tatsächlich den Geist aufgegeben. Ich habe nie geglaubt, dass sowas kommen könnte, aber der Zeitpunkt ist gekommen. Er musste seinen Rasenmäher austauschen und gestern Nachmittag habe ich gesagt, okay Gunnar, wir machen einen Deal. Wenn ich die Samstagssendung habe, also heute, schickst du mir bitte den Sound von deinem neuen Rasenmäher zu. Und bitteschön.
2: So, mein lieber Moppel, da ja der gute alte Benzinrasenmäher in der letzten Woche das Zeitliche gesegnet hat, in Klammern Kolbenfresser, war ich leider gezwungen, mir einen neuen, jetzt aber sehr umweltfreundlichen Mäher zu kaufen, einen Akkumäher. Und damit das vom Geräusch her auch passt, starte ich den jetzt mal für dich und für alle Elektroliebhaber klingt das jetzt so.
0: Oh ja! Naja.
2: Auch nicht viel leiser.
0: Nee.
2: Schönen Tag, schönes Wochenende.
0: Ja, auch mein Lieber. Aber ich muss sagen, der andere Tank irgendwie besser. Da wäre mehr Sound drin, weißt du? Aber wir können ja noch dran arbeiten. Der ist ja neu, der ist frisch, den kannst du ein bisschen aufpimpen, dann läuft das Ding schon. Und passend dazu hast du dir deinen Song gewünscht zum Rasenmähen oder zum Einstand des neuen Rasenmähers. Wie auch immer, für Gunni aus Stur bei Bremen. Hier ist die Gartenparty von Mezzo Forte.

Musik auch ohne Gesang Spaß. Mezzo Forte und die Gartenparty hier bei Radio Osnabrück. Apropos Garten, Carsten, seine Frau Steffi und Leute aus Mannheim unter anderem sitzen gerade zusammen, um Carstens in Rulle, wohlgemerkt, wenn ihr alle hinwollt, ab nach Rulle zu Carsten in den Garten, da steigt eine riesen Geburtstagsparty. Jetzt kommen sie alle zu dir, Carsten. Machen wir ordentlich Platz, stellen wir ein paar Stühle auf, die kommen jetzt alle, ich komme auch dann noch hinterher. Warum feiern die? Naja, die müssen den 80. von Carsten nachfeiern. Und er hat gerade gesagt, so ein bisschen Musik mit Schwung, das wäre es doch. Ich habe erst gedacht, okay, lass es heute ein bisschen langsamer angehen, weil der 80., da kann man ja nicht mehr so die Hüften bewegen. Aber komm, wenn er will, bitteschön, für die lustige, gemütliche Runde in Rulle und für Carsten nachträglich zum runden Geburtstag. Maywood.

0: Na, Runde zu Carsten in den Garten. Mainwood, Late at Night, hier bei Radio Osnabrück. Und ihr konntet heute wählen, welcher Song wird der Sandra-Song der Woche? Und ihr habt fleißig mitgemacht und es hat sich ein klarer Sieger herauskristallisiert. Ich wusste, dass es das wird. Also, ich hätte mir schwer vorstellen können, dass es ein anderer Song von ihr wird. Unter anderem hat Biletto dazu geschrieben: Hey Moppel, die Sandra war einfach die Beste damals. Und na klar, Maria Magdalena ist immer wieder das Beste von ihr. Ich hoffe, es klappt, dass ihr diesen Song von ihr spielt. Liebe Grüße, Biletto. Weißt du was, Biletto? Und alle anderen, die ihn gewählt haben, ihr dürft euch drauf freuen. Gleich läuft diese Nummer hier bei Radio Osnabrück vor den Regionalnachrichten um 12:30. Sandra!
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1: Im Studio Alexander, guten Tag. Gestern Abend hat die Polizei in Vechta einen 14-jährigen Jugendlichen auf der Dinklagestraße mit einem E-Scooter kontrolliert. Der Jugendliche war deutlich zu schnell unterwegs. Statt der erlaubten 20 Stundenkilometer wurden bis zu 45 gemessen. Gegen ihn ist ein Strafverfahren wegen Fahrens ohne Fahrerlaubnis eingeleitet worden. Die Eltern sind informiert worden. Im gesamten Landkreis hat die Polizei außerdem weitere E-Scooter kontrolliert. Dabei hat es 5 weitere Strafanzeigen und mehrere Bußgeldverfahren gegeben. Heute Morgen ist es gegen 08 Uhr auf der A31 in Richtung Emden zu einem Unfall gekommen. Kurz vor der Anschlussstelle Meppen Nord ist ein silberner Renault Clio mit der Mittelschutzplanke kollidiert. Das Auto ist danach auf dem Seitenstreifen stehen geblieben. Der Fahrer oder die Fahrerin hat sich anschließend unerlaubt von der Unfallstelle entfernt. Die Polizei sucht jetzt Zeugen und auch Ersthelfer, die nach dem Unfall angehalten haben. Zuständig ist die Autobahnpolizei in Lingen. In Bissendorf hat sich der Ärger über eine entfernte Leitplanke verschärft. Bürgermeister Guido Halfter hat sich dazu in einem offenen Brief an Niedersachsens Verkehrsminister Grant Hendrik Tonne gewandt. Es geht um eine enge Kurve mitten im Ort. Nach Angaben der Gemeinde sind dort bereits mehrere Autos von der Straße abgekommen. Zwischen Fahrbahn und Fuß- und Radweg hat bis 2017 eine Schutzplanke gestanden. Eine Antwort aus Hannover steht laut Gemeinde bisher noch aus. Luca Raimund von Fortuna Düsseldorf wechselt zum VfL Osnabrück. Der 21-Jährige bleibt damit in der zweiten Bundesliga. Sein Vertrag in Düsseldorf gilt nicht für die dritte Liga. Deshalb verlässt er Fortuna Düsseldorf ablösefrei. Raimund hat gesagt, dass er sich auf die Mannschaft und die Bremer Brücke freut. Für Düsseldorf hat er in 20 Pflichtspielen ein Tor erzielt. Soweit die Radio Osnabrück Regionalnachrichten. 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
2: Aktuell 27 Grad in Bad Essen und auch in Holdorf. Bis zu 30 sind heute drin bei bestem Sonnenschein. Nachts geht's runter auf 16, aber spätestens ab den Abendstunden müssen wir mit heftigen Gewittern rechnen. Die nächsten Tage bleiben warm und die bleiben sonnig mit bis zu 31 Grad.
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2: Hallo liebe Autofahrer, A1 Münster in Richtung Osnabrück in Höhe Münster-Nord. Hier steht ein defektes Fahrzeug. Auf dem Standstreifen ist ein Fahrzeug gespannt. A1 Osnabrück in Richtung Münster zwischen dem Flughafen Münster-Osnabrück und Greven. Auch hier ein Fahrzeug liegen geblieben und da sind auch Reifenteile auf der Fahrbahn. A33 Osnabrück in Richtung Bielefeld zwischen dem Kreuz Osnabrück-Süd und Haderberg. 1 Kilometer Stau, dort dauert es ungefähr 5 Minuten länger. A1 Osnabrück in Richtung Münster zwischen dem Kreuz Lotte Osnabrück und Lengerich. 1 Kilometer stockend. Und dann haben wir noch einen Blitzer vom Landkreis Osnabrück aus. Der treibt heute in Haßbergen sein Unwesen. Wir schauen kurz auf die Parkplatzsituation in Osnabrück. Parkhaus und Tiefgarage, Herrenteichstraße, alles voll, lohnt sich gar nicht mehr anzufahren. Das gleiche gilt auf den Parkplatz Café Ruppenbruchsee und den Parkplatz Hamannsbrunnen. Keine Möglichkeiten mehr dort zu parken. Knapp wird's langsam im Parkhaus Christliches Kinderhospital.
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2: Eure Wunschhits an diesem sonnigen Samstagmittag. Ich bin der Moppel. Macht's euch gemütlich mit uns. Mahlzeit.

Na, habt ihr euch auch jetzt beim Mitsingen erwischt? Ist einfach so. Wenn man die Beatles hört, dann trennt man sofort mit Yellow Submarine. 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Wir haben Post bekommen. Hallo, lieber Moppel. Ich wünsche dir und deinem Team ein wunderschönes und sonniges Wochenende. Wünschen wir auch liebe Grüße. Und ich wünsche mir den Titel von Volker Lechtenbrink. Irgendwann.

0: gut 20 Minuten haben wir über die große Geburtstagsgartenparty von Carsten gesprochen. Ihr wisst, alle nach Rulle kommen, ne? Nur mal zur Erinnerung, damit ihr Bescheid wisst, wo ihr hin müsst. Und jetzt hat sich der Chef selber gemeldet. Hört mal.
1: Prima, einmal Eifel 65 für Blue, für den Thomas aus Edin-Neckarhausen, der früher in Osnabrück gewohnt hat und im Live-Music-Hall nach diesem Lied so abgegangen ist, dass er einen blauen Bock Kopf bekommen hat.
0: Dann wird er jetzt auch wieder blau sein. Nach Strich und Farbe.

Morgen, Freunde der Sonne. Ich wünsche mir Kenny Loggins mit Playing with the Boys und wünsche euch allen ein schönes Wochenende. Dankeschön. Liebe Grüße, Dennis.

0: am Samstag. Martina aus Westerkappeln hat uns eine WhatsApp zukommen lassen. Sie schreibt: Hallo André, ich wünsche mir von Mr. President den Coco Jumbo und grüße damit unseren Sohn Marc zum 30. Geburtstag. Ein runder Geburtstag, herrlich. Herzlichen Glückwunsch auch von uns, vom ganzen Team von Radio Osnabrück. Und Martina schreibt noch dazu: Wir freuen uns auf heute Abend. Da wird bestimmt ordentlich die Sause abgehen. Dein Wunsch steht für deinen Sohn gleich hier, Martina, nach den Veranstaltungshinweisen.
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3: Wenn der Rasen bei euch schon gemäht sein sollte, dann könnt ihr euch morgen ein anderes anhören, und zwar beim Schafstag und Bioregiomarkt in Bramsche. Neben einer Schafrassenschau, dem Scheren einer ganzen Herde und der Arbeit der Hütehunde werden alte Handwerkstechniken wie das Spinnen, Weben und Färben der Wolle vorgeführt. Und dazu können beim Bioregiomarkt regionale Bioprodukte von frischem Gemüse über Brot, Kuchen und Saft bis hin zu Käse und weiteren Köstlichkeiten probiert und gekauft werden. Start ist morgen um 10 Uhr beim Tuchmachermuseum in Bramsche. Der Eintritt ist frei. Wenn ihr morgen stattdessen aber Bock auf ein Bier habt, dann solltet ihr nach Osnabrück. Mit Osnabrück zapft an hat man ein neues Bierfest, das regionale Gastronomie, besondere Bierspezialitäten, kreative Bierideen und ein abwechslungsreiches Bühnenprogramm mitten in die Innenstadt bringt. Den vierten Tag in Folge treffen hier Osnabrücker Brauereien und Gastronomiebetriebe auf regionale und internationale Bierkultur. Morgen steht mit auf dem Programm ab 14 Uhr die Lenny Kravitz Tribute Band Mama Said. Seid dabei auf dem Marktplatz in der Altstadt in Osnabrück.
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0: Also ich finde, das mit dem Mäh hat der Kollege Fabian doch ganz gut hinbekommen. Oder was meint ihr da auf der Weide? Sag ich doch, ne?

0: ja, ja, ja. Das war's für heute mit euren Musikwünschen. Danke, dass ihr dabei wart. Danke, dass ihr mitgewünscht habt. Es hat sich ausgemoppelt. Schönes Wochenende zusammen. Tschüss, macht's gut.
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1: Ich bin Katrin Müller. Die deutsche Mannschaft bestreitet heute ihr zweites Gruppenspiel bei der Fußball-WM. Gegner in Toronto ist die Elfenbeinküste. Und das Ziel der DFB-Auswahl ist natürlich ein klarer Sieg, sagt Bundestrainer Julian Nagelsmann.
2: Ja, Spiel zu gewinnen wäre sehr wichtig und würde uns sehr freuen. Klar, wir gehen auch so ein Spiel, dass wir es gewinnen wollen. Und ob wir jetzt was in der Startelf ändern, das habe ich ja schon oft gesagt, ich will jetzt nicht immer alles verraten. Aber es gibt jetzt keinen offensichtlichen Grund für uns, für mich, das zu tun.
1: Anstoß ist heute Abend um 22 Uhr unserer Zeit. Schwere Unwetter sind über weite Teile Deutschlands hinweggezogen. In Baden-Württemberg wurden 9 Menschen durch einen Blitzeinschlag bei einem Sportfest in Rastatt verletzt. In Rheinland-Pfalz kam es teils zu schweren Überschwemmungen. Besonders betroffen war der Rhein-Lahn-Kreis. Die Rede ist von einem Hochwasser, wie es statistisch nur alle 50 Jahre vorkommt. In Schleswig-Holstein wurde in der Nacht südlich von Flensburg ein Festival wegen eines Sturms vorübergehend geräumt. 13 Menschen wurden leicht verletzt. Bald endet der Tankrabatt. Danach sollte es neue Entlastungsmaßnahmen geben, finden rund 70% der Befragten in einer YouGov-Umfrage. Der seit Anfang Mai geltende Tankrabatt soll nach dem Willen der schwarz-roten Regierung im Juli nicht fortgesetzt werden. Mehr als 60% wären aber für eine Verlängerung.
3: Zwar ist ein Großteil der Befragten dafür, den Tankrabatt über den 30. Juni hinaus zu verlängern, aber die Maßnahme ist umstritten. Studien zufolge reichen die Mineralölfirmen die Spritsteuersenkung nämlich nicht zu 100% an die Verbraucher weiter. Gleichzeitig finden nur die wenigsten, dass der Tankrabatt wirklich etwas gebracht hat. Besser kommen andere Entlastungen an. Einen Spritpreisdeckel halten 3/4 der Befragten für sinnvoll. 8 von 10 wären dafür, die Stromsteuer zu senken. Und sogar 9 von 10 halten geringere Mehrwertsteuern auf Lebensmittel für die größte Entlastung. Tanja Wagner, Nachrichtenredaktion.
1: Dramatische Bilder aus der Nacht. 2 Waggons eines Güterzugs sind in München von einer Brücke etwa 5 Meter in die Tiefe gestürzt. Dabei wurde eine Person lebensgefährlich verletzt, teilte die Polizei mit. Demnach stießen 2 Güterzüge beim Rangieren auf der Eisenbahnbrücke zusammen. Durch die Kollision entgleiste einer der Züge, woraufhin 2 Waggons von der Brücke stürzten. Das Unglück ereignete sich auf einer Strecke, die ausschließlich von Güterzügen genutzt wird. Einschränkungen im Regional- oder Fernverkehr der Bahn gibt es deshalb nicht.
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4: Momentan haben wir in Osnabrück-Hellern 28 Grad, dazu Haselünne ebenfalls 28 Grad. Mittags ist es bei uns freundlich und hochsommerlich. Die Temperaturen liegen zwischen 31 und 33 Grad. Bis in den Nachmittag wechseln sich Sonne und ein paar Wolken ab. Am Abend ist der Himmel oft wieder klar und es bleibt im Sendegebiet von Radio Osnabrück meist ruhig mit nur leichtem Wind. Der Radio Osnabrück 3-Tage-Trend. Morgen, nach einer milden Nacht, gibt es in der Region Osnabrück und dem Weser-Ems-Gebiet freundliche Abschnitte, stellenweise dichtere Wolken oder kurze Schauer. Später setzt sich wieder mehr Sonne durch, bei 26 bis 30 Grad. Am Montag zeigt sich das Wetter erneut überwiegend sonnig und etwas angenehmer. Zum Wochenstart bleibt es freundlich, trocken und warm. Insgesamt mit leicht sinkender Tendenz.
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4: Hallo, liebe Autofahrer. Auf der A1 Hansa-Linie Münster Richtung Osnabrück besteht auf Höhe Münster-Nord Gefahr durch ein defektes Fahrzeuggespann auf dem Standstreifen. Auf der B72 Schneiderkrug Richtung Filsum kommt es zwischen Frieseute und Ausfahrt Neuscharrel zu einem Feuerwehreinsatz mit Gefahr durch Aufräumarbeiten. Die L770 Stemmwede Richtung Petershagen meldet vor Petershagen-Lade auf einer Strecke von 1 Kilometer stockenden Verkehr mit einem Zeitverlust von 7 Minuten. Außerdem wird geblitzt in Emsbüren auf der Darwinstraße und in Lastrup auf der Kloppenburger Straße, in Lingen auf der Bramscher Straße sowie auf der A31 bei Schüttdorf. Gute Fahrt wünscht euch Radio Osnabrück.
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6: Im Studio für euch heute Nachmittag Alexander. Freut euch auf Michael Mind mit Blinded by the Light, Like a Prayer von Madonna und Mark Forster mit Ein Lied. Also aufdrehen.

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1: Im Studio Alexander, guten Tag. Am Freitagabend hat die Polizei in Vechta auf der Lohner Straße einen 14-jährigen E-Scooter-Fahrer kontrolliert. Der Jugendliche war mit deutlich mehr als den erlaubten 20 Stundenkilometern unterwegs. Festgestellt worden sind bis zu 45 Stundenkilometer. Gegen ihn ist ein Strafverfahren wegen Fahrens ohne Fahrerlaubnis eingeleitet worden. Seine Eltern sind informiert worden. Im Landkreis Vechta hat die Polizei außerdem weitere E-Scooter kontrolliert. Dabei hat es 5 weitere Strafanzeigen und mehrere Bußgeldverfahren gegeben. Am Samstagmorgen ist in Bad Essen auf der Straße im Bruch ein Auto von der Fahrbahn abgekommen. Der Wagen ist gegen einen Baum geprallt, danach hat sich das Fahrzeug überschlagen. Der Fahrer ist dabei verletzt worden. Auch ein Rettungshubschrauber ist im Einsatz gewesen. In Bissendorf spitzt sich der Streit um eine entfernte Leitplanke zu. Bürgermeister Guido Halfter hat sich in einem offenen Brief an Niedersachsens Verkehrsminister gewandt. Es geht um eine enge Kurve mitten im Ort. Nach Angaben der Gemeinde sind dort schon mehrere Autos von der Straße abgekommen. Eine Schutzplanke zwischen Straße und Fuß- und Radweg hat es bis 2017 gegeben. Das Land hat sie damals abgebaut. Eine Antwort aus Hannover steht bislang aus. Der VfL Osnabrück bekommt Verstärkung für die Offensive. Luca Raimund wechselt von Fortuna Düsseldorf an die Bremer Brücke. Der 21-Jährige bleibt damit in der zweiten Bundesliga. Raimund kommt ablösefrei nach Osnabrück. Sein Vertrag in Düsseldorf hat keine Gültigkeit für die dritte Liga gehabt. Für die Fortuna hat er 20 Pflichtspiele gemacht und ein Tor erzielt. Soweit die Radio Osnabrück Regionalnachrichten. 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
1: Derzeit in Osnabrück 28 Grad, dazu Herzlake 29 Grad. Bei uns in Osnabrück und im Weser-Ems-Gebiet ist es am frühen Nachmittag hochsommerlich mit viel Sonne, ein paar lockeren Wolken und Temperaturen zwischen 29 und 33 Grad. In der Nacht bleibt es meist klar oder locker bewölkt, es kühlt auf 17 bis 20 Grad ab und zum Morgen hin sind rund um Osnabrück vereinzelt Schauer möglich.
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2: Hallo, liebe Autofahrer. Auf der A31 Bielefeld Richtung Osnabrück zwischen Borglo-Kloster Ösede und Haderberg befindet sich ein Schlagloch. Bitte langsam fahren. In der Gegenrichtung, auf der A31 Osnabrück Richtung Bielefeld, stockt der Verkehr einen Kilometer vor Haderberg. Auf der B72 Schneiderkrug Richtung Vilsum zwischen Frieseute und der Ausfahrt Neuscharrel sorgt ein Feuerwehreinsatz für Gefahr durch Aufräumarbeiten. Auf der L770 Stemmwede Richtung Petershagen gibt es einen Kilometer stockenden Verkehr vor Petershagen-Lade. Auf der A1 Hansalinie Münster Richtung Osnabrück sind auf Höhe Münster-Nord wieder alle Fahrbahnen frei. Außerdem wird geblitzt. In Emsbüren auf der Darwinstraße und in Lastrup auf der Kloppenburger Straße. In Lingen auf der Bramscher Straße sowie auf der A31 bei Schüttdorf steht einer. Radio Osnabrück wünscht euch eine gute Fahrt.
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1: Für euch heute Nachmittag am Mikro Alexander. Und jetzt zurück zur Musik. Ja.

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1: Ich bin Babit Büchner. Das Fußballfieber steigt. In wenigen Stunden spielt die deutsche Nationalmannschaft ihr zweites Gruppenspiel gegen die Elfenbeinküste. Mit einem Sieg würde sie dabei die Titelambitionen untermauern.
2: Es könnte ein wildes Spiel werden hier in Toronto, denn beide Teams sind offensiv stark, haben in der Abwehr aber ihre Probleme. Bundestrainer Nagelsmann warnt vor den schnellen Stürmern von der Elfenbeinküste. Die könnte mit einem Erfolg den Gruppensieg perfekt machen. Wenn Deutschland gewinnt, wäre man sicher in der K.O.-Runde. Die Stimmung hier in Toronto feierlich und friedlich. Die deutschen Fans wollen nachher mit einem gemeinsamen Fanmarsch zum Stadion gehen. Das ist WM-untypisch ein echtes Fußballstadion. Keine Halle, keine Arena. Aus Toronto, Thomas Bremser.
1: Die Hitze verursacht schon Straßenschäden. Auf der Autobahn 13 von Dresden Richtung Schönefelder Kreuz bläht sich laut ADAC der Asphalt auf. Zwischen der Anschlussstelle Duben und Freiwalde darf nur noch 30 km/h gefahren werden, heißt es von der Polizei. Schäden gibt es auch auf der A1 in Richtung Lübeck zwischen Bad Heide und Bad Oldesloe. Hier wurde der beschädigte Fahrstreifen gesperrt. Um über ein Ende des Irankriegs zu sprechen, ist der US-Unterhändler Steve Witkoff Medienberichten zufolge auf dem Weg in die Schweiz. Dort solle eine erste Gesprächsrunde über ein mögliches Atomabkommen stattfinden, heißt es. Die USA und der Iran hatten vor wenigen Tagen ein Rahmenabkommen für ein Ende des Krieges unterzeichnet.
3: Das Rahmenabkommen gibt 60 Tage vor, in denen eine endgültige Vereinbarung für einen Frieden im Irankrieg gefunden werden soll. Die Zeit läuft seit Mittwochabend. Kämpfe zwischen Israel und der pro-iranischen Hisbollah im Libanon hatten einen ersten Gesprächstermin in der Schweiz verzögert. Nun könnte es US-Medienberichten nach an diesem Wochenende dazu kommen. US-Unterhändler Kushner sei bereits in der Schweiz, heißt es. Irans Außenminister Arachi plane, heute anzureisen. Lea Matschullert, Nachrichtenredaktion.
1: In München sind in der Nacht zwei Waggons eines Güterzugs von einer Brücke etwa 5 Meter in die Tiefe gestürzt. Dabei kam nach Angaben der Polizei ein Mensch ums Leben. Aus noch ungeklärten Gründen waren zwei Güterzüge beim Rangieren auf der Eisenbahnbrücke zusammengestoßen. Durch die Kollision entgleiste einer der Züge, woraufhin die beiden Waggons von der Brücke fielen.
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4: Schönen Nachmittag. Derzeit in Belm 29 Grad, dazu Emsteck ebenfalls 29 Grad. Heute am Nachmittag ist es bei uns im Sendegebiet hochsommerlich mit viel Sonne, nur wenigen Wolken und Temperaturen zwischen 30 und 33 Grad. Bis zum Abend bleibt es freundlich und trocken, der Wind ist schwach. Der Radio Osnabrück 3-Tage-Trend. Morgen gibt es in der Region Osnabrück und im Weser-Ems-Gebiet weiterhin viel Sonne. Die Temperaturen liegen dann bei 26 bis 30 Grad. Nur vereinzelt ist es am Morgen mal etwas wolkiger. Am Montag zeigt sich das Wetter erneut sonnig und trocken. Zum Wochenstart bleibt es freundlich, meist sonnig und insgesamt etwas weniger heiß als heute.
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4: Hallo liebe Autofahrer, auf der A1 Hansa-Linie Osnabrück Richtung Dortmund staut es sich zwischen Münster-Nord und dem Kreuz Münster-Süd. Auf der A33 Bielefeld Richtung Osnabrück befindet sich zwischen Borglo-Kloster Ösede und Haderberg ein Schlagloch. Bitte langsam fahren. In der Gegenrichtung Osnabrück Richtung Bielefeld gibt es vor Haderberg auf einer Strecke von 1 Kilometer stockenden Verkehr. Die Behinderungen nehmen langsam ab. Auf der L770 Stemmwede Richtung Petershagen stockt der Verkehr vor Petershagen-Lade auf einer Länge von 1 Kilometer. Außerdem wird geblitzt in Emsbüren auf der Darwinstraße sowie in Lastrup auf der Kloppenburger Straße. Ein weiterer auf der A31 bei Schüttdorf. Radio Osnabrück wünscht euch eine gute Fahrt.
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5: Wir begleiten euch gut gelaunt durch den Samstag und für euch heute Nachmittag am Mikro Alexander. Und jetzt für euch Adele mit Set Fire to the Rain, Hold Me Closer von Elton John and Britney Spears und Michael Schulte mit 5 AM. Auf

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1: Im Studio Alexander, guten Tag. Am Freitagabend hat die Polizei in Vechta einen 14-jährigen Jugendlichen auf der Lohner Straße mit seinem E-Scooter kontrolliert. Der Jugendliche war deutlich schneller unterwegs als erlaubt. Die Beamten haben eine Geschwindigkeit von bis zu 45 Kilometern pro Stunde festgestellt. Gegen ihn ist ein Strafverfahren wegen Fahrens ohne Fahrerlaubnis eingeleitet worden. Seine Eltern sind informiert worden. Im gesamten Landkreis Vechta hat die Polizei außerdem weitere E-Scooter kontrolliert. Dabei sind 5 weitere Strafanzeigen und mehrere Bußgeldverfahren dazugekommen. In Bissendorf hat sich der Ärger über eine entfernte Leitplanke verschärft. Bürgermeister Guido Halfter hat sich in einem offenen Brief an Niedersachsens Verkehrsminister Grant Hendrik Tonne gewandt. Es geht um eine enge Kurve mitten im Ort. Dort sind laut Gemeinde schon mehrere Autos von der Straße abgekommen. Zwischen Straße und Fuß- und Radweg hat bis 2017 eine Schutzplanke gestanden. Eine Antwort aus Hannover steht nach Angaben der Gemeinde bisher aus. Am Samstagmorgen ist in Bad Essen auf der Straße im Bruch ein Auto von der Fahrbahn abgekommen. Der Wagen ist gegen einen Baum geprallt. Danach hat sich das Fahrzeug überschlagen. Der Fahrer ist dabei verletzt worden. Auch ein Rettungshubschrauber ist im Einsatz gewesen. Luca Raimund von Fortuna Düsseldorf wechselt zum VfL Osnabrück. Der 21-Jährige bleibt damit in der zweiten Bundesliga. Sein Vertrag in Düsseldorf gilt nicht für die dritte Liga, deshalb kommt er ablösefrei. Raimund hat gesagt, dass er sich auf die Mannschaft und die Bremer Brücke freut. Für Fortuna Düsseldorf hat er in 20 Pflichtspielen gespielt. Dabei hat er ein Tor erzielt. Soweit die Radio Osnabrück Regionalnachrichten. 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
2: In Osnabrück-Eversburg werden 30 Grad gemeldet, in Lehmbruch ebenfalls 30 Grad. In der Region Osnabrück und im Weser-Ems-Gebiet zeigt sich der Nachmittag hochsommerlich mit viel Sonne, nur wenigen lockeren Wolken und Temperaturen zwischen 29 und 33 Grad. Bis zum Abend bleibt es freundlich und trocken. Später wird die Luft etwas milder.
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2: Hallo liebe Autofahrer. Auf der A1 Hansa-Linie Osnabrück Richtung Dortmund staut es sich zwischen Münster-Nord und dem Kreuz Münster-Süd. Auf der A33 Bielefeld Richtung Osnabrück befindet sich zwischen Borkloh-Kloster-Ösede und Haderberg ein Schlagloch. Bitte langsam fahren. In der Gegenrichtung Osnabrück Richtung Bielefeld stockt der Verkehr vor Haderberg auf einer Strecke von 1 Kilometer. Auf der L770 Stemmwede Richtung Petershagen gibt es vor Petershagen-Lade stockenden Verkehr. Außerdem wird geblitzt in Bad Rothenfelde auf dem Westfalendamm und in Kloppenburg auf der Nikolaus-Otto-Straße, in Emsbüren auf der Darwinstraße, in Lastrup auf der Kloppenburger Straße sowie auf der A31 bei Schüdorf steht einer. Radio Osnabrück wünscht euch eine gute und sichere Fahrt.
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1: Einen entspannten Nachmittag wünsche ich euch. Jetzt einfach zurücklehnen und genießen. Ich bin Alexander bei Radio Osnabrück. Viel Spaß!

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0: Regionen in Deutschland hat es schwere Unwetter gegeben. In Rheinland-Pfalz kam es teils zu schweren Überschwemmungen. Besonders betroffen war der Rhein-Lahn-Kreis. Eine Sprecherin sprach nach vorläufigen Daten von einem Hochwasser, wie es statistisch nur alle 50 Jahre vorkommt.
1: Die Pegelstände mehrerer Flüsse stiegen innerhalb kürzester Zeit stark an. Die Feuerwehr wurde etliche Male gerufen, größere Schäden blieben glücklicherweise aus. Betroffen war auch der Norden. Ein Festival mit rund 5000 Besuchern in Fjöl südlich von Flensburg ist in der Nacht wegen eines Sturms geräumt worden. Es gab mehrere Leichtverletzte. Und im baden-württembergischen Rastatt sind bei einem Blitzeinschlag während eines Sportfests 9 Personen verletzt worden. Dort zelteten mehrere Menschen auf einem Sportplatz, als ein starkes Unwetter über die Region zog. David Riemer, Nachrichtenredaktion.
0: Auf dem Bundesparteitag der Linken wollen die Delegierten am Nachmittag eine neue Doppelspitze wählen. Die Co-Vorsitzende Ina Schwertner will sich im Amt bestätigen lassen. Jan van Aken hatte aus gesundheitlichen Gründen seinen Rückzug vom Parteivorsitz angekündigt. Der Bundestagsabgeordnete Luigi Pantisano kandidiert für seine Nachfolge. Wann wird weiter zwischen den USA und dem Iran verhandelt? Der pakistanische Innenminister ist in den Iran gereist, um das mit der dortigen Führung zu besprechen. Pakistan fungiert seit April offiziell als Vermittler zwischen den Kriegsgegnern. Die Kämpfe im Libanon belasten unterdessen weitere Verhandlungen. Trotz einer geltenden Waffenruhe berichten libanesische Medien von neuen israelischen Luftangriffen. Und zum Sport. Das Fußballfieber steigt. Die deutsche Mannschaft bestreitet in wenigen Stunden ihr zweites Gruppenspiel bei der Fußball-WM. Gegner in Toronto ist die Elfenbeinküste. Und das Ziel der DFB-Auswahl ist natürlich ein klarer Sieg, sagt Bundestrainer Julian Nagelsmann.
2: Ja, Spiel zu gewinnen wäre sehr wichtig und würde uns sehr freuen. Wir gehen auch so ein Spiel, dass wir es gewinnen wollen. Und ob wir jetzt was in der Startelf ändern, das habe ich ja schon oft gesagt, ich will jetzt nicht immer alles verraten. Aber es gibt jetzt keinen offensichtlichen Grund für uns, für mich, das zu tun.
0: Anstoß ist heute Abend um 22 Uhr unserer Zeit.
3: Unser Wetter für Osnabrück und die Weser-Ems-Region.
4: Im Moment in Bad Rothenfelde 30 Grad, dazu Löningen ebenfalls 30. Heute Nachmittag ist es bei uns hochsommerlich, mit viel Sonne, nur wenigen lockeren Wolken und heißen 30 bis 33 Grad. Bis zum Abend bleibt es freundlich und trocken, dazu weht meist nur ein schwacher bis leichter Wind. Im Radio Osnabrück 3-Tage-Trend für die Region Osnabrück und das Weser-Ems-Gebiet startet der Sonntag teils mit dichteren Wolken oder einzelnen Nebelfeldern, später zeigt sich aber wieder häufig die Sonne bei 26 bis 30 Grad. Am Montag bleibt es überwiegend sonnig und trocken. Am Teutoburger Wald ziehen zeitweise etwas mehr Wolken durch. Der Dienstag zeigt sich ähnlich, vielfach freundlich, trocken und wieder etwas wärmer.
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5: Hallo liebe Autofahrer, Vorsicht auf der A1 Bremen Richtung Osnabrück, zwischen Groß-Ippenau und Wildeshausen Nord. Dort befindet sich ein defektes Fahrzeug. Auf der A1 Hansa-Linie Osnabrück Richtung Dortmund staut es sich zwischen Münster Nord und dem Kreuz Münster Süd. Die A33 Bielefeld Richtung Osnabrück meldet zwischen Borgloh, Kloster Ösede und Haderberg ein Schlagloch. Bitte langsam fahren. Außerdem wird geblitzt auf der A1 bei Barkum und auf der A31 bei Schüdorf. In Kloppenburg auf der Nikolaus-Otto-Straße sowie in Emsbüren auf der Darwin-Straße. Ein weiterer in Lastrup auf der Kloppenburger Straße. Gute Fahrt wünscht euch Radio Osnabrück.
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4: Und jetzt mehr 80er, 90er und aktuelle Hits bei Radio Osnabrück. Für euch heute Nachmittag am Mikro Alexander. Freut euch auf The Power Station mit Some Like It Hot. Heute Nacht von Helene Fischer und Boyzone mit No Matter What. Los geht's.

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1: Im Studio Alexander, guten Tag. Am Freitagabend hat die Polizei in Vechta einen 14-Jährigen auf der Lohner Straße mit einem zu schnellen E-Scooter kontrolliert. Der Jugendliche war mit deutlich mehr als den erlaubten 20 Stundenkilometern unterwegs. Festgestellt worden sind bis zu 45 Stundenkilometer. Gegen ihn ist ein Strafverfahren wegen Fahrens ohne Fahrerlaubnis eingeleitet worden. Die Eltern sind informiert worden. Im Landkreis Vechta hat die Polizei außerdem weitere E-Scooter kontrolliert und noch 5 Strafanzeigen aufgenommen. In Bissendorf hat sich der Ärger über eine entfernte Leitplanke verschärft. Bürgermeister Guido Halfter hat sich in einem offenen Brief an Niedersachsens Verkehrsminister Grant Hendrik Tonne gewandt. Es geht um eine enge Kurve mitten im Ort. Laut Gemeinde sind dort bereits mehrere Autos von der Straße abgekommen. Zwischen Straße und Fuß- und Radweg hat bis 2017 eine Schutzplanke gestanden. Eine Antwort aus Hannover steht nach Angaben der Gemeinde bisher aus. Am Samstagmorgen ist in Bad Essen auf der Straße im Bruch ein Auto von der Fahrbahn abgekommen. Der Wagen ist anschließend mit einem Baum kollidiert. Danach hat sich das Fahrzeug überschlagen. Der Fahrer ist dabei verletzt worden. Auch ein Rettungshubschrauber ist im Einsatz gewesen. Zum VfL Osnabrück wechselt Luca Raimund von Fortuna Düsseldorf. Der 21-Jährige bleibt damit in der zweiten Bundesliga. Sein Vertrag in Düsseldorf hat keine Gültigkeit für die dritte Liga, deshalb erfolgt der Wechsel ablösefrei. Raimund hat gesagt, er freue sich auf die Mannschaft und auf die Bremer Brücke. Für Fortuna Düsseldorf hat er in 20 Pflichtspielen gespielt, dabei ist ihm ein Tor gelungen. Soweit die Radio Osnabrück Regionalnachrichten. 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
2: Die aktuellen Wetterwerte. Hilter 30 Grad, dazu Holdorf 31 Grad. Bei uns in der Region Osnabrück und im Weser-Ems-Gebiet ist es heute am Nachmittag hochsommerlich und sehr sonnig, mit Temperaturen zwischen 30 und 33 Grad. Bis zum Abend bleibt es freundlich, der Wind ist schwach und erst in der Nacht kühlt die Luft spürbar ab.
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2: Hallo, liebe Autofahrer. Auf der A1 Hansa-Linie Osnabrück Richtung Dortmund staut es sich zwischen Münster-Nord und dem Kreuz Münster-Süd. Auf der L770 Petershagen Richtung Stemmwede stockender Verkehr vor Petershagen auf etwa 1 Kilometer. Im Kreis Vechta ist die L344 Barnstorfer Straße zwischen La Heide und Rödenbeck nach einem Unfall voll gesperrt. Außerdem wird geblitzt in Kloppenburg auf der Nikolaus-Otto-Straße und in Emsbüren auf der Darwin-Straße, in Lastrup auf der Kloppenburger Straße sowie in Twiest auf der L342, auf der A1 bei Barkum und auf der A31 bei Schüdorf. Gute Fahrt wünscht euch Radio Osnabrück.
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1: Ich bin Babit Büchner. Die Linke hat eine neue Doppelspitze. Neben der bisherigen Co-Vorsitzenden Ina Schwertner wurde beim Bundesparteitag in Potsdam der Bundestagsabgeordnete Luigi Pantisano gewählt. Er erhielt allerdings nur knapp 53% der Stimmen. Pantisano wird Nachfolger von Jan van Aken, der seiner Partei zum Abschied ein ehrgeiziges Ziel setzte. Sie soll Volkspartei werden und 20% der Wählerstimmen erzielen. Schwere Unwetter sind über weite Teile Deutschlands hinweggezogen. In Baden-Württemberg wurden 9 Menschen durch einen Blitzschlag bei einem Sportfest verletzt. In Rheinland-Pfalz kam es teils zu schweren Überschwemmungen. Besonders betroffen war der Rhein-Lahn-Kreis. Die Rede ist von einem Hochwasser, wie es statistisch nur alle 50 Jahre vorkommt. In Schleswig-Holstein wurde südlich von Flensburg ein Festival wegen eines Sturms vorübergehend geräumt. 13 Menschen wurden leicht verletzt.

0: Zwei Waggons eines Güterzugs sind in München von einer Brücke etwa 5 Meter in die Tiefe gestürzt. Bei dem Unglück in der vergangenen Nacht kam ein Mensch ums Leben.
1: Zwei Güterzüge waren laut Polizei beim Rangieren auf der Eisenbahnbrücke aus bislang ungeklärten Gründen zusammengestoßen. Durch die Kollision entgleiste einer der Züge, zwei Waggons stürzten von der Brücke. Die Bergungsarbeiten sind aufwendig. Einer der Waggons wurde bereits mit einem Schwerlastkran auf die Straße unter der Brücke gehoben. Der zweite soll zurück auf die Brücke gehievt werden. Einschränkungen im Regional- oder Fernverkehr gibt es laut Deutscher Bahn durch den Unfall nicht. David Riemer, Nachrichtenredaktion.
0: Und zum Sport. Deutschland könnte heute vorzeitig den Einzug in die K.O.-Phase bei der Fußball-WM klarmachen. Im zweiten Gruppenspiel geht es gegen die Elfenbeinküste.
2: Es könnte ein wildes Spiel werden hier in Toronto, denn beide Teams sind offensiv stark, haben in der Abwehr aber ihre Probleme. Bundestrainer Nagelsmann warnt vor den schnellen Stürmern von der Elfenbeinküste. Die könnte mit einem Erfolg den Gruppensieg perfekt machen. Wenn Deutschland gewinnt, wäre man sicher in der K.O.-Runde. Die Stimmung hier in Toronto feierlich und friedlich. Die deutschen Fans wollen nachher mit einem gemeinsamen Fanmarsch zum Stadion gehen. Das ist WM-untypisch ein echtes Fußballstadion. Keine Halle, keine Arena. Aus Toronto, Thomas Bremser.
0: Anstoß ist heute Abend um 22 Uhr unserer Zeit.
3: Unser Wetter für Osnabrück und die Weser-Ems-Region.
4: Schönen Nachmittag. Aktuell meldet Osnabrück-Schöllerberg 30 Grad, dazu Salzbergen 31 Grad. Am Nachmittag ist es freundlich und hochsommerlich. Die Temperaturen liegen zwischen 30 und 33 Grad. Bis zum Abend bleibt es meist sonnig, der Wind ist schwach und die Wärme hält sich. Rund um Osnabrück bleibt es überwiegend trocken und nur locker bewölkt. Der Radio Osnabrück 3-Tage-Trend. Morgen gibt es in der Region Osnabrück und im Weser-Ems-Gebiet viel Sonne. Nach einer milden Nacht steigen die Werte auf 26 bis 29 Grad. Am Montag zeigt sich das Wetter weiterhin freundlich und warm. Auch zum Wochenstart bleibt es sonnig bis heiter und insgesamt konstant.
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5: Hallo liebe Autofahrer, Vorsicht auf der A30 Rhein Richtung Amsterdam zwischen Nordhorn, Bad Bentheim und Rastplatz Waldseite Nord. Dort liegen Reifenteile auf der Fahrbahn. Auf der A31 Gronau Richtung Meppen zwischen Emsbüren und Lingen befinden sich ebenfalls Reifenteile auf der Fahrbahn. Auf der A33 Bielefeld Richtung Osnabrück zwischen Borklo, Kloster Ösede und Haderberg gibt es Hindernisse auf der Fahrbahn. Im Kreis Vechta ist die L344 Barnstorfer Straße zwischen Laheide und Rödenbeck nach einem Unfall voll gesperrt. Außerdem wird geblitzt in Barkum auf der A1, bei Kloppenburg auf der Nikolaus-Otto-Straße sowie in Diepholz auf der Langen Straße, in Emsbüren auf der Darwinstraße, in Kettenkamp auf der Hauptstraße und auf der A31 bei Schüdorf. Gute Fahrt wünscht euch Radio Osnabrück.
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1: Hallihallo, herzlich willkommen zu den Top 20 Hörercharts. Heute wird's mal so richtig spannend, denn wir haben eine neue Nummer 1. Teddy Swims wurde vom Chartthron geschubst. Außerdem warten 4 brandneue Hitvorschläge auf eure Stimmen. Mit dabei Chaka Khan, Snoop Dogg, Ray Dalton, You Not Us und Clean Bandit. Hier sind eure Top 20 der Woche. Los geht's!
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1: Fever Dream, Alex Warren auf Platz 3. Girls, Harry Styles letzte Woche noch auf 2. An der Chartspitze und wird heute abgelöst, Teddy Swims, Mr. Now It All.
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1: Der brandneue Song von Taylor Swift hat's in die Charts geschafft. Kommt hier gleich auf Platz 19, I Knew It, I Knew You.
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1: Das hier ist So Easy von Olivia.

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2: Sie hat schon ordentlich was auf dem Buckel. 50 Jahre Bühnenerfahrung. Ganz viele Hits, wie zum Beispiel diesen hier. Ain't Nobody. Das ist Chaka Khan. Und da gibt's tatsächlich einen neuen Song von ihr, gemeinsam mit Snoop Dogg, Boogies in My Soul. Hit-Tipp Nummer 1.
3: Chaka

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6: Im Studio Alexander, guten Tag. Am Freitagabend hat die Polizei in Vechta einen 14-Jährigen auf der Lohner Straße mit seinem E-Scooter kontrolliert. Der Jugendliche war mit deutlich mehr als den erlaubten 20 Stundenkilometern unterwegs. Festgestellt worden sind bis zu 45 Stundenkilometer. Gegen ihn ist ein Strafverfahren wegen Fahrens ohne Fahrerlaubnis eingeleitet worden. Die Eltern sind informiert worden. Im Landkreis Vechta hat die Polizei außerdem weitere E-Scooter kontrolliert. Dabei hat es 5 weitere Strafanzeigen und mehrere Bußgeldverfahren gegeben. In Bissendorf hat sich der Ärger über eine entfernte Leitplanke zugespitzt. Bürgermeister Guido Halfter hat sich in einem offenen Brief an Niedersachsens Verkehrsminister Grant Hendrik Tonne gewandt. Es geht um eine enge Kurve mitten im Ort. Laut Gemeinde sind dort bereits mehrere Autos von der Straße abgekommen. Die Schutzplanke zwischen Straße und Fuß- und Radweg hat es bis 2017 gegeben. Danach hat das Land sie abbauen lassen. Eine Antwort aus Hannover steht bislang aus. In Osnabrück treiben das Klinikum Osnabrück und die Nils-Stensen-Kliniken ihre Zusammenarbeit weiter voran. Gemeinsam mit der Stadt Osnabrück und dem bischöflichen Stuhl wollen sie eine Eckpunktevereinbarung schließen. Damit soll die medizinische Versorgung an den Standorten Bischofsstraße, Finkenhügel und Haderberg langfristig gesichert werden. Hintergrund sind auch steigende wirtschaftliche Belastungen für Krankenhäuser ab 2027. Die geplante Vereinbarung steht noch unter dem Vorbehalt einer finalen Ratsentscheidung. Bis Herbst 2026 sollen die vertraglichen und wirtschaftlichen Grundlagen weiter ausgearbeitet werden. Luca Raimund von Fortuna Düsseldorf wechselt zum VfL Osnabrück. Der 21 Jahre alte Offensivspieler bleibt damit in der zweiten Bundesliga. Sein Vertrag in Düsseldorf hat keine Gültigkeit für die dritte Liga gehabt. Deshalb verlässt er Fortuna Düsseldorf ablösefrei. Raimund hat gesagt, dass er sich auf die Mannschaft und die Bremer Brücke freut. Für Düsseldorf hat er 20 Pflichtspiele gemacht und dabei ein Tor erzielt. Soweit die Radio Osnabrück Regionalnachrichten. 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
7: In Osnabrück, Kalkhügel werden 31 Grad gemessen, in Diepholz sind es 30 Grad. In der Region Osnabrück und im Weser-Ems-Gebiet bleibt es heute hochsommerlich und sehr sonnig. Die Temperaturen liegen zwischen 31 und 33 Grad. Bis zum Abend bleibt es freundlich, in der Nacht ist der Himmel meist klar. Zum frühen Morgen kann sich örtlich kurz Nebel zeigen, die Temperaturen gehen auf 17 bis 20 Grad zurück.
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7: Vorsicht auf der A2 Hannover Richtung Dortmund. Zwischen der Raststätte Auetal Nord und Bad Alsen Ost befindet sich in beiden Richtungen eine Gefahr durch Personen auf dem Standstreifen. Auf der A33 Bielefeld Richtung Osnabrück gibt es zwischen Borkloh Kloster Ösede und Haderberg ein Schlagloch. Die B51, B65 und die A33 Diepholz Richtung Bielefeld sind zwischen Hasterstraße und Osnabrück-Widukindland von Gegenständen auf der Fahrbahn betroffen. Auf der L770 Stemmwede Richtung Petershagen stockt der Verkehr vor Petershagen-Lade. Außerdem wird geblitzt in Diepholz auf der Lange Straße und in Haselünne auf der B213, in Kettenkamp auf der Hauptstraße sowie in Lohne auf der Brägeler Straße, in Nordhorn auf der Osttangente und in Schüttdorf auf der A31. Gute Fahrt wünscht euch Radio Osnabrück.
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10: Die Hits der Woche, es geht weiter mit Kygo, Khalid und Save My Love auf Platz 14, hier gleich nach Sombe. Homebreaker.

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2: Jetzt 34 Jahre zurück. 1992. Wie Pilze aus dem Boden sprießen massenweise Dance-Projekte in die Charts. Culture Beat, Snap, Captain Hollywood aus Nürnberg. Vorher hatte er mit der niederländischen Sängerin Nancy Coolen beim Projekt 24/7 diesen Hit. Am 3. November 92, Bill Clinton wird zum 42. Präsidenten der USA gewählt. Das Schweigen der Lämmer mit Anthony Hopkins und Jodie Foster bekam 1992 in L.A. 4 Oscars. Auch 92, RTL beginnt mit der Ausstrahlung der Seifenoper Gute Zeiten, Schlechte Zeiten. Sie übernimmt in den ersten 200 Folgen die Drehbücher ihres australischen Vorbilds Restless Years. 1992, die Hamburger Gruppe Fettes Brot gründet sich. 3 Jahre später dann die ersten Erfolge, zum Beispiel mit... Der Sommer 92 kannte eigentlich nur einen Hit, 12 Wochen lang auf Platz 1 in Deutschland. Svet, Alalalalalong. Inner Circle nannten sie sich. 2 Brüder aus Jamaika, gemeinsam mit dem damaligen Sänger der Band Carlton Coffey. Es blieb ihr einziger Welthit. 1992, heute vor 34 Jahren, an der Spitze der Charts.

0: Vorschlag Nummer 2 in der Show, Go That High von Ray Dalton, seine brandneue Single. Und davor hatten wir Save Me Tonight auf Platz 12, David Guetta und Jennifer Lopez. In der nächsten Stunde die Plätze 10 bis 1. Die Chartspitze wird neu besetzt und wir hören neue Musik von Clean Bandit und You Not Us. Jetzt weiter mit Fast Boy, Beautiful Life.
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13: Ich bin Babit Büchner. Der Iran will die Straße von Hormuz wieder für den Schiffsverkehr sperren. Hintergrund ist iranischen Medien zufolge, dass die Waffenruhe im Südlibanon nicht eingehalten wird. Sie war im Rahmenabkommen zwischen den USA und dem Iran vereinbart worden.
14: Auch die israelische Militärpräsenz im Südlibanon wird als Grund für die Blockade genannt. Teheran droht außerdem mit weiteren Maßnahmen, sollte Israels Armee die Kämpfe im Libanon fortsetzen. Wie die USA reagieren, ist noch unklar. Eigentlich gilt seit Freitag laut einem US-Regierungsbeamten eine Waffenruhe. Die Hisbollah und die israelische Armee machen sich gegenseitig für Verstöße verantwortlich. Der Iran fordert von den USA, Druck auf die israelische Führung auszuüben. David Riemer, Nachrichtenredaktion.
13: Die Linke hat eine neue Doppelspitze. Neben der bisherigen Co-Vorsitzenden Ines Schwertner wählte ein Parteitag in Potsdam den Bundestagsabgeordneten Luigi Pantisano. Er erzielte mit nur gut 53% der Stimmen, ohne Gegenkandidaten, allerdings ein schwaches Ergebnis. Pantisano wird Nachfolger von Jan van Aken, der seiner Partei zum Abschied ein ehrgeiziges Ziel setzte. Sie soll Volkspartei werden und 20%

0: 10% der Wählerstimmen erzielen. Die Hitze führt auf ersten Autobahnen zu Problemen. Schäden gibt es auf der A1 in Richtung Lübeck zwischen Bargteheide und Bad Oldesloe. Auch auf der A13 in Brandenburg bläht sich nahe dem Spreewald die Fahrbahn auf.
1: Von Dresden Richtung Berlin ist auf der Autobahn auf einem Abschnitt nur 30 angesagt. Die Autobahnpolizei hat einen Fahrstreifen gesperrt, da dort der Asphalt hochkommt, genauer der Beton. Das Phänomen Blow-ups, also dass die Fahrbahn bei starker Hitze aufbricht, tritt eher bei älteren Fahrbahnen auf, die noch aus Beton sind. Asphalt kann sich bei starker Hitze ausdehnen, das kann Beton nicht. Für Autofahrer sind Blow-ups jedenfalls ärgerlich, sie müssen runter vom Gas und die Reparaturen sorgen auch nochmal für Sperrungen. Lea Matschulat, Nachrichtenredaktion.
0: Und zum Sport. Deutschland könnte heute vorzeitig den Einzug in die K.O.-Phase bei der Fußball-WM klarmachen. Im zweiten Gruppenspiel in Toronto geht es gegen die Elfenbeinküste. Nach dem 7:1-Sieg gegen Curaçao ist das DFB-Team erstmals richtig gefordert. Die Elfenbeinküste hat mit ihrer Leistung beim 1:0 gegen Ecuador gezeigt, dass sie ein Team auf Augenhöhe sein kann. Anpfiff ist um 22 Uhr deutscher Zeit.
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3: Im Moment in Georgsmarienhütte 30 Grad, dazu Dinklage 31 Grad. Am Nachmittag ist es freundlich und hochsommerlich, dazu bleibt es meist trocken bei 29 bis 32 Grad. Die Wärme hält sich noch lange, erst in der Nacht ziehen vor allem Richtung Osnabrück und am Teutoburger Wald vorübergehend mehr Wolken durch. Der Radio Osnabrück 3-Tage-Trend. Morgen startet oft freundlich, später wechseln sich Sonne und lockere Wolken ab, mit 17 bis 20 Grad in der Früh und am Nachmittag wieder sommerlicher Wärme. Am Montag zeigt sich das Wetter überwiegend sonnig und insgesamt etwas angenehmer temperiert. Zum Dienstag bleibt es freundlich bis sonnig, bei uns in der Region Osnabrück und im Weser-Ems-Gebiet mit nur leichten Unterschieden zwischen den etwas frischeren Frühstunden und warmen Nachmittagen.
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4: Hallo liebe Autofahrer, uns liegen im Moment keine Staus und Behinderungen vor. Geblitzt wird in Haselünne auf der B213 und in Kettenkamp auf der Hauptstraße, in Lohne auf der Bregeler Straße sowie in Nordrup auf der Rotweddingstraße, in Nordhorn auf der Osttangente und auf der A31 bei Schüttorf steht einer. Radio Osnabrück wünscht euch eine gute und sichere Fahrt.
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5: Halbzeit hier bei den Hörercharts der Woche. Ihr habt sie abgestimmt und euch gewünscht, die Top 20. Und wir sind schon bei
2: Platz 10.
5: Bebe Rexha, New Religion, gefolgt von Leonie und Colm Scott mit Stay.

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3: Hitvorschlag Nummer 3 kommt vielleicht dem einen oder anderen bekannt vor. Im Jahr 2000 war das schon mal ein Hit. Das französische Dance-Projekt Daddy DJ, gemeinsam mit dem etwas jüngeren DJ-Duo You're Not Us aus Berlin und die neue Version des 26 Jahre alten Titels Flipside.

4 Wochen dabei, Repeated. Und es geht 7 Plätze aufwärts von 14 auf 7 für Ed Sheeran und Martin Garrix. Auch für One Republic geht es 2 Plätze weiter nach oben, Richtung Chartspitze, Nediolan.

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11: Im Studio Alexander, guten Abend. Am Freitagabend hat die Polizei in Vechta einen 14-Jährigen auf einem E-Scooter kontrolliert. Auf der Lohner Straße war der Jugendliche deutlich schneller unterwegs als erlaubt. Nach Angaben der Polizei fuhr der E-Scooter bis zu 45 Kilometer pro Stunde. Gegen den 14-Jährigen ist ein Strafverfahren wegen Fahrens ohne Fahrerlaubnis eingeleitet worden. Die Eltern sind informiert worden. Im Landkreis Vechta hat die Polizei außerdem weitere E-Scooter kontrolliert. Dabei hat es 5 weitere Strafanzeigen und mehrere Bußgeldverfahren gegeben. Am Mittwoch ist auf dem Mitfahrerparkplatz Schüttorf Ost an der Salzbergener Straße in Samern ein Auto gestohlen worden. Unbekannnte haben zwischen 6.45 Uhr und 17 Uhr die Scheibe eines weißen Renault Twingo zerstört. Danach haben sie den Wagen mitgenommen. Der Schaden liegt nach ersten Schätzungen bei rund 10.000 Euro. Die Polizei sucht Zeugen. Hinweise gehen an die Polizei in Nordhorn. In Osnabrück wollen das Klinikum Osnabrück und die Nils-Stensen-Kliniken ihre Zusammenarbeit weiter ausbauen. Gemeinsam mit der Stadt Osnabrück und dem bischöflichen Stuhl soll eine Eckpunktevereinbarung geschlossen werden. Sie steht noch unter dem Vorbehalt einer finalen Ratsentscheidung. Ziel ist es, die medizinische Versorgung an den Standorten Bischofsstraße, Finkenhügel und Haderberg langfristig zu sichern. Gleichzeitig soll die Aufstellung wirtschaftlich tragfähig bleiben. Als gemeinsames Zukunftsmodell wird eine Holdingstruktur bevorzugt. Die Grundlagen dafür sollen bis Herbst 2026 erarbeitet werden. Luca Raimund von Fortuna Düsseldorf wechselt zum VfL Osnabrück. Der 21-Jährige bleibt damit in der zweiten Bundesliga. Sein Vertrag in Düsseldorf hat nach dem Abstieg in die dritte Liga keine Gültigkeit mehr gehabt. Deshalb kommt Raimund ablösefrei nach Osnabrück. Für Fortuna Düsseldorf hat er in 20 Pflichtspielen auf dem Platz gestanden. Dabei hat er ein Tor erzielt. Soweit die Radio Osnabrück Regionalnachrichten. 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
12: Schönen Nachmittag. Die aktuellen Wetterwerte. Osnabrückhafen 31 Grad, dazu Laaten 29 Grad. Heute am frühen Abend ist es freundlich und sehr warm, oft sogar heiß, mit viel Sonne und nur harmlosen Wolken. Die Temperaturen liegen noch bei 29 bis 32 Grad. In der Nacht bleibt es meist ruhig und mild. Örtlich zeigen sich ein paar dichtere Wolken.
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12: Vorsicht auf der A31 Meppen Richtung Lingen-Ems. Zwischen Meppen Nord und Wiest, dort befinden sich Gegenstände auf allen Fahrstreifen. Auf der A33 Bielefeld Richtung Osnabrück gibt es zwischen Borglo, Kloster Ösede und Haderberg ein Schlagloch. Außerdem wird geblitzt in Bramsche am Breuel und in Haselünne auf der B213, in Dinklage auf der Bregeler Straße sowie in Nordrup auf der Rottbeddingstraße, in Nordhorn auf der Osttangente und auf der A31 bei Schüttdorf steht einer. Radio Osnabrück wünscht euch eine gute Fahrt.
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15: Die 20 meistgewünschten Songs der Woche und ihr habt sie abgestimmt im Internet auf unserer Homepage. Hier sind die Hörercharts mit American Girls von Harry Styles. Für ihn geht's drei Plätze abwärts.

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0: Letzte Woche 3, heute hier auf 4, Alex Warren, Fever Dream.
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0: Es geht weiter aufwärts für Olivia Rodrigo. Drop Dead.
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0: schon einige Nummer 1 Hits, zum Beispiel Rather Be. Britische Band Clean Bandit war das, gemeinsam mit Big Pake, I Don't Wanna Hurt You, unser letzter Hitvorschlag.
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0: Letzte Woche noch an der Chartspitze, heute hier abgerutscht, Mr. Know It All, Teddy Swims.
1: Platz 2.

0: Wir sind angekommen beim Chartron. In dieser Woche am häufigsten gewünscht. Der wird uns wegen der WM noch einige Wochen verfolgen. Somit geht's 10 Plätze aufwärts bei uns hier. Dai Dai, Shakira und Burna Boy. Unsere neue Nummer 1.
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9: Ich bin Babette Büchner. Der Iran will die Straße von Hormuz wieder für den Schiffsverkehr sperren. Hintergrund ist iranischen Medien zufolge, dass die Waffenruhe im Südlibanon nicht eingehalten wird. Sie war im Rahmenabkommen zwischen den USA und dem Iran vereinbart worden. Libanesische Medien berichteten über israelische Luftangriffe mit mehreren Toten. Nach Angaben des Vermittlerstaats Pakistan sollen morgen in der Schweiz Gespräche zwischen dem Iran und den USA geführt werden. Die Linke hat eine neue Doppelspitze. Neben der bisherigen Co-Vorsitzenden Ines Schwertner wählten die Delegierten des Bundesparteitags den Bundestagsabgeordneten Luigi Partisano. Er erzielte mit gut 53% allerdings ein schwaches Ergebnis.
10: Partisanos Wunschziel waren mehr als 70% gewesen. Sein Vorgänger Jan van Aken hatte 2024 fast 90% bekommen. Aus gesundheitlichen Gründen hatte dieser aber auf eine neue Kandidatur verzichtet. Möglicher Hintergrund für das knappe Ergebnis könnte sein, dass Partisano bisher oft schärfer formuliert, als es von van Aken bekannt ist. In einem Bild-Interview hat er zuletzt die CDU in einem Atemzug mit faschistischer Politik genannt. Schwertner wurde mit knapp 86% im Amt bestätigt. Aus Berlin, David Riemer.
9: Es geht um Korruptionsvorwürfe, illegale Einflussnahme und Veruntreuung. Die Frau des spanischen Regierungschefs Pedro Sanchez muss auf die Anklagebank. Diese Entscheidung teilte der in dem Fall seit 2 Jahren ermittelnde Richter laut übereinstimmenden Medienberichten mit. Begonia Gomez muss sich jetzt alle 2 Wochen bei der Justiz melden, ihren Reisepass abgeben und darf das Land nicht mehr verlassen. Und zum Sport, das Fußballfinale.

0: übersteigt. In wenigen Stunden spielt die deutsche Nationalmannschaft ihr zweites Gruppenspiel gegen die Elfenbeinküste und ist erstmals richtig gefordert.
1: Vor allem vorne haben sie schnelle, kreative und freche Spieler. Da wird die deutsche Abwehr wirklich viel zu tun haben. Darauf hat der Bundestrainer hingewiesen.
2: Wir haben Maßnahmen ergriffen und haben das auch trainiert, was wir machen müssen, dass wir möglichst viele Stärken wegnehmen. Das werden wir nicht immer schaffen, weil der Gegner dafür zu gut ist.
1: Mit einem Sieg wäre Deutschland frühzeitig qualifiziert für die K.O.-Runde. Das wäre das erste Mal tatsächlich seit dem WM-Sieg 2014. Aus Toronto, Thomas Bremser.
0: Anpfiff ist um 22 Uhr deutscher Zeit.
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4: Guten Abend. In Merzen werden aktuell 30 Grad gemessen, ebenso in Geeste. Am Abend ist es bei uns noch richtig warm, mit Temperaturen zwischen 30 und 32 Grad. Dazu ziehen nur ein paar lockere Wolken durch. In der Nacht bleibt es meist ruhig und nur locker bewölkt. Stellenweise kann es zum Morgen hin kurz dunstig oder neblig werden. Der Radio Osnabrück 3-Tage-Trend. Morgen startet freundlich, später gibt es viel Sonne und angenehm warme 26 bis 29 Grad in der Region Osnabrück und im Weser-Ems-Gebiet. Am Montag zeigt sich das Wetter sonnig bis leicht wolkig, besonders Richtung Westen bleibt es am wärmsten. Auch am Dienstag bleibt es freundlich und trocken, insgesamt dann etwas weniger heiß, aber weiter sommerlich bei uns.
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5: Hallo liebe Autofahrer, Vorsicht auf der A2 zwischen Bad Eilsen und Rehren. Dort befinden sich in beiden Richtungen Personen auf dem Standstreifen. Auf der A33, Bielefeld Richtung Osnabrück, gibt es zwischen Borklo, Kloster Ösede und Haderberg ein Schlagloch. Außerdem wird geblitzt in Barkum auf der A1 bei 100 km pro Stunde. In Haselünne auf der B213 bei 100 km pro Stunde. Sowie in Nordhorn auf der Osttangente. Radio Osnabrück wünscht euch eine gute und sichere Fahrt.
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2: Im Moment in Osnabrück-Westerberg 30 Grad, dazu Laaten 29 Grad. In der Region Osnabrück und im Weser-Ems-Gebiet ist es heute sehr warm, mit einzelnen Wolken und leichtem Wind. Die Temperaturen liegen zwischen 29 und 32 Grad. Bis Mitternacht bleibt es freundlich und warm, in der Nacht kühlt es etwas ab und stellenweise sind kurze Schauer möglich.
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2: Hallo liebe Autofahrer, auf der A33 Bielefeld Richtung Osnabrück zwischen Borkloh-Kloster Ösede und Haderberg befindet sich ein Schlagloch. Außerdem wird geblitzt in Barkum auf der A1 bei erlaubten 100 Kilometern pro Stunde, in Haselünne auf der B213 bei ebenfalls 100 Kilometern pro Stunde, in Lengerich auf der Herzlake Straße mit erlaubten 110 Kilometern pro Stunde sowie in Nordhorn auf der Osttangente bei 100 Kilometern pro Stunde. Radio Osnabrück wünscht euch eine gute und sichere Fahrt.
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3: Es ist 19 Uhr.
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4: Ich bin Babette Büchner. Die Bundesregierung hat alle Seiten zur Umsetzung der vereinbarten Waffenruhe im Irankrieg aufgerufen. Man nutze die Kontakte insbesondere zu den israelischen Partnern, damit das Rahmenabkommen mit Leben erfüllt werde, sagte ein Sprecher des Auswärtigen Amts in Berlin.
5: Voraussetzung ist aber, dass die Hisbollah ihre Angriffe auf den Norden Israels wirklich glaubhaft einstellt. Und ich glaube, da sind wir noch nicht so ganz, so der Sprecher weiter. Deutschland ist nicht Teil des bilateralen Rahmenabkommens zwischen den USA und dem Iran, das eine Waffenruhe an allen Fronten vorsieht, also auch im Libanon. Israel und die vom Iran unterstützte Hisbollah-Miliz hatten sich zuletzt gegenseitig Verstöße gegen die Waffenruhe vorgeworfen. Aus Berlin, David Riemer.
4: Die Linke hat eine neue Doppelspitze. Neben der bisherigen Co-Vorsitzenden Ines Schwertner wählten die Delegierten auf ihrem Bundesparteitag am Nachmittag den Bundestagsabgeordneten Luigi Partisano. Er erzielte mit nur gut 53% der Stimmen allerdings ein schwaches Ergebnis. Gestern hatte die Partei ihre Linie in Bezug auf den Nahostkonflikt verschärft und beschlossen, das israelische Vorgehen im Gazastreifen als Völkermord zu bezeichnen. Zum Monatsende läuft der Tankrabatt aus. Laut einer YouGov-Umfrage halten 7 von 10 Deutschen aber weitere Erleichterungen für nötig. Dabei würden sich die meisten dafür aussprechen, die Spritsteuersenkung einfach zu verlängern.
6: Zwar ist ein Großteil der Befragten dafür, den Tankrabatt über den 30. Juni hinaus zu verlängern, aber die Maßnahme ist umstritten. Studien zufolge reichen die Mineralölfirmen die Spritsteuersenkung nämlich nicht zu 100% an die Verbraucher weiter. Gleichzeitig finden nur die wenigsten, dass der Tankrabatt wirklich etwas gebracht hat.

0: Besser kommen andere Entlastungen an. Einen Spritpreisdeckel halten 3/4 der Befragten für sinnvoll und sogar 9 von 10 halten geringere Mehrwertsteuern auf Lebensmittel für die größte Entlastung. Tanja Wagner, Nachrichtenredaktion.
1: Und zum Sport. Der Countdown läuft. Um 22 Uhr tritt die DFB-Elf bei der Fußball-WM gegen die Elfenbeinküste an. Nach dem 7:1 gegen Curaçao will das Team von Bundestrainer Julian Nagelsmann den 2. Sieg. Damit wäre Deutschland sicher in der K.O.-Runde. Vorher spielen die Niederlande gegen Schweden.
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3: Guten Abend. Aktuell meldet Osnabrück Dodesheide 30 Grad, dazu Dinklage 31 Grad. Am Abend ist es bei uns meist warm, die Sommerluft hält sich und es ziehen nur ein paar lockere Wolken durch. Bis Mitternacht liegen die Temperaturen noch zwischen 22 und 31 Grad. In der Nacht wird es milder und stellenweise etwas wolkiger. Der Radio Osnabrück 3-Tage-Trend. Morgen gibt es in der Region Osnabrück und im Weser-Ems-Gebiet zunächst dichtere Wolken, örtlich auch Dunst oder einzelne Schauer. Später lockert es wieder auf bei 25 bis 29 Grad. Am Montag zeigt sich das Wetter wieder freundlicher und meist sonnig. Zum Wochenstart bleibt es überwiegend sonnig, trocken und etwas angenehmer temperiert im gesamten Sendegebiet.
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4: Hallo liebe Autofahrer, auf der A33 Bielefeld Richtung Osnabrück zwischen Borglo, Kloster Ösede und Haderberg befindet sich ein Schlagloch. Auf der A43 Münster Richtung Recklinghausen zwischen Senden und Nottuln besteht Gefahr durch Reifenteile auf dem rechten Fahrstreifen. In Frieseute auf der Ellerbrocker Straße zwischen Kreisverkehr am Alten Hafen und Kreisverkehr Weserstraße besteht Gefahr durch ein brennendes Fahrzeug. Es ist ein Feuerwehreinsatz im Gange und die Strecke ist gesperrt. Außerdem wird geblitzt in Barkum auf der A1 bei erlaubten 100 km pro Stunde und in Haselünne auf der B213 bei ebenfalls 100 km pro Stunde, in Lengerich auf der Herzlake Straße mit erlaubten 110 sowie in Nordhorn auf der Osttangente bei 100 km pro Stunde. Radio Osnabrück wünscht euch eine gute und sichere Fahrt.
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3: In Osnabrück, Schinkel werden 29 Grad gemeldet. In Haaren sind es 28 Grad. Der Samstagabend zeigt sich in der Region Osnabrück und im Weser-Ems-Gebiet freundlich und sehr warm, mit viel Sonne und lockeren Wolken bei Temperaturen zwischen 29 und 31 Grad. In der Nacht ziehen gebietsweise mehr Wolken auf, die Luft bleibt aber angenehm mild.
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3: Hallo liebe Autofahrer. Auf der A33 Bielefeld Richtung Osnabrück zwischen Borkloh-Kloster Ösede und Haderberg gibt es ein Schlagloch. In Frieseute, Ellerbrocker Straße zwischen Kreisverkehr am Alten Hafen und Kreisverkehr Weserstraße besteht Gefahr durch ein brennendes Fahrzeug. Es ist ein Feuerwehreinsatz im Gange und die Strecke ist gesperrt. Außerdem wird geblitzt. Auf der Herzlake Straße in Lengerich und auf der Osttangente in Nordhorn. Gute Fahrt wünscht euch Radio Osnabrück.
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1: 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Es ist 20 Uhr. 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
2: Ich bin Babit Büchner. Der Iran will die Straße von Hormuz wieder für die Durchfahrt aller Schiffe sperren. Begründet wird das damit, dass Israel die Waffenruhe im Südlibanon nicht eingehalten habe. Das US-Militär erklärte wenig später, die Freiheit der Schifffahrt werde dort weiter durchgesetzt. Der Schiffsverkehr habe heute zugenommen. 55 Schiffe mit unter anderem 17 Millionen Barrel Öl hätten die Meerenge passiert. Die Linke hat eine neue Doppelspitze. Neben der bisherigen Co-Vorsitzenden Ines Schwertner wählte ein Parteitag in Potsdam den Bundestagsabgeordneten Luigi Pantisano. Der 46-Jährige erzielte mit nur gut 53% allerdings ein schwaches Ergebnis.
3: Pantisanos Wunschziel waren mehr als 70% gewesen. Sein Vorgänger Jan van Aken hatte 2024 fast 90% bekommen. Möglicher Hintergrund für das knappe Ergebnis könnte sein, dass Pantisano bisher oft schärfer formuliert, als es von van Aken bekannt ist. In einem Bild-Interview hat er zuletzt die CDU in einem Atemzug mit faschistischer Politik genannt. Schwertner wurde mit knapp 86% im Amt bestätigt. Aus Berlin, David Riemer.
2: Die Hitzewelle in Teilen Europas sorgt in Frankreich für einen Ausnahmezustand. Der französische Wetterdienst verhängte für morgen fast im ganzen Land die höchste oder zweithöchste Warnstufe mit erwarteten Spitzentemperaturen zwischen 38 und 41 Grad. Die Regierung schaut dabei besonders auf die morgen vielerorts in Frankreich geplante Fête de la Musique. Die Departements mit roter Warnstufe dürfen Verbote für Alkoholkonsum auf öffentlichen Wegen erlassen. Und zum Sport. Der Countdown läuft. Um 22 Uhr tritt die DFB-Elf bei der Fußball-WM gegen die Elfenbeinküste an. Nach dem 7:1 gegen Curaçao will die Mannschaft den zweiten Sieg. Damit wäre Deutschland sicher in der K.O.-Runde. Einfach zu schlagen ist der Gegner aber nicht, meint Bundestrainer Julian Nagelsmann.
4: Was ihre große Stärke ist, schon so, dass sie natürlich alle eine gute Körperlichkeit haben. Sie haben extrem offensive Außenverteidiger. Sie haben, egal wer dann vorne spielt, eigentlich auf allen drei vorderen Position sehr, sehr viel Tempo. Wir haben Maßnahmen ergriffen und haben das auch trainiert, was wir machen müssen, dass wir möglichst viele Stärken wegnehmen. Das werden wir nicht immer schaffen, weil der Gegner dafür zu gut ist.
2: Vorher spielen die Niederlande gegen Schweden.
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5: Guten Abend, die aktuellen Wetterwerte. Osnabrück Wüste 28 Grad, dazu Löningen ebenfalls 28 Grad. Heute Abend ist es freundlich und warm mit Temperaturen zwischen 29 und 32 Grad. In der Nacht bleibt es meist ruhig und klar, nur vereinzelt bilden sich zum frühen Morgen flache Nebelfelder. Der Radio Osnabrück 3-Tage-Trend für die Region Osnabrück und das Weser-Ems-Gebiet. Morgen startet mit etwas Dunst oder Nebel. Danach zeigt sich oft die Sonne und am Nachmittag gibt es 25 bis 30 Grad. Am Montag bleibt es freundlich bis sonnig und etwas angenehmer temperiert. Auch zum Wochenstart ist es überwiegend sonnig, die Temperaturen gehen aber leicht zurück.
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6: Hallo liebe Autofahrer, Vorsicht auf der A1 Bremen Richtung Osnabrück, zwischen Holdorf und Neunkirchen-Vörden. Dort befindet sich ein defektes Fahrzeug auf dem Standstreifen und eine Person auf dem Standstreifen. Auf der A1 Hansa-Linie zwischen Münster-Nord und Greven ist in beiden Richtungen eine Entenfamilie auf der Fahrbahn. Auf der A2 Hannover Richtung Dortmund zwischen Flotow West und Herford Ost steht ein defekter LKW auf dem Standstreifen. Auf der A33 Bielefeld Richtung Osnabrück zwischen Borglo, Klosteröselde und Haderberg gibt es ein Schlagloch. Außerdem wird geblitzt auf der

0: Herzlagestraße in Lengerich und auf der Osttangente in Nordhorn. Radio Osnabrück wünscht euch eine gute und sichere Fahrt.
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2: Hallo, liebe Autofahrer. Auf der A1 Bremen Richtung Osnabrück zwischen Holdorf und Neunkirchenförden befindet sich ein defektes Fahrzeug auf dem Standstreifen. Außerdem befindet sich dort eine Person auf dem Standstreifen. Auf der A2 Hannover Richtung Dortmund zwischen Flotow West und Herford Ost steht ein defekter LKW auf dem Standstreifen. Ebenfalls auf der A2 Hannover Richtung Dortmund zwischen Wunsdorf-Lute und Wunsdorf-Kohlenfeld befindet sich ein defektes Fahrzeug auf dem rechten Fahrstreifen und eine ungesicherte Unfallstelle. Auf der A33 Bielefeld Richtung Osnabrück zwischen Borglo, Kloster Ösede und Haderberg gibt es ein Schlagloch. Wir haben nur einen Blitzer vorliegen, auf der Osttangente in Nordhorn. Radio Osnabrück wünscht euch eine gute und sichere Fahrt.
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2: 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Es ist 21 Uhr.
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3: Ich bin Babette Büchner. Der Countdown läuft. Um 22 Uhr tritt die DFB-Elf bei der Fußball-WM gegen die Elfenbeinküste an. Nach dem 7:1 gegen Curaçao will das Team von Bundestrainer Julian Nagelsmann den zweiten Sieg. Damit wäre Deutschland sicher in der K.O.-Runde. Torwart Manuel Neuer wird heute sein 21. WM-Spiel bestreiten und damit alleiniger WM-Rekordtorhüter werden. Die Bundesregierung hat alle Seiten zur Umsetzung der vereinbarten Waffenruhe im Irankrieg aufgerufen. Man nutze die Kontakte insbesondere zu den israelischen Partnern, damit das Rahmenabkommen mit Leben erfüllt werde, sagte ein Sprecher des Auswärtigen Amts in Berlin.
4: Voraussetzung ist aber, dass die Hisbollah ihre Angriffe auf den Norden Israels wirklich glaubhaft einstellt. Und ich glaube, da sind wir noch nicht so ganz, so der Sprecher weiter. Deutschland ist nicht Teil des bilateralen Rahmenabkommens zwischen den USA und dem Iran, das eine Waffenruhe an allen Fronten vorsieht, also auch im Libanon. Israel und die vom Iran unterstützte Hisbollah-Miliz hatten sich zuletzt gegenseitig Verstöße gegen die Waffenruhe vorgeworfen. Aus Berlin, David Riemer.
3: Der neue Co-Vorsitzende der Linken, Luigi Pantisano, hat mit Äußerungen in einem Bild-Interview für Irritationen gesorgt. Darin sagt er, es gebe letztlich gar keinen Unterschied zwischen der CDU, die faschistische Politik mache, der AfD oder den Faschisten selbst. Auf dem linken Parteitag sagte Pantisano dann, es sei eine zugespitzte Aussage gewesen, die die Zeitung aus einem gewissen Kontext gerissen habe. Er betonte jedoch,
5: die CDU macht aktuell in vielen Teilen die Politik der AfD. Das erleben wir auch im Bundestag. Dagegen müssen wir uns wehren und genauso deutlich müssen wir das äußern.
3: CDU-Generalsekretär Linnemann reagierte in der Bild am Sonntag empört. Wer Christdemokraten mit Faschisten gleichsetze, disqualifiziere sich für jede politische Verantwortung. Es geht um Korruptionsvorwürfe, illegale Einflussnahmen und Veruntreuung. Die Frau des spanischen Regierungschefs Pedro Sanchez muss auf die Anklagebank. Diese Entscheidung teilte der in dem Fall seit 2 Jahren ermittelnde Richter laut übereinstimmenden Medienberichten mit. Begonia Gomez muss sich jetzt alle 2 Wochen bei der Justiz melden, ihren Reisepass abgeben und darf das Land nicht mehr verlassen.
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6: Guten Abend. Aktuell meldet Menzlage 27 Grad, dazu Dinklage 29 Grad. Am Samstagabend ist es bei uns meist ruhig und angenehm warm. Dazu gibt es oft klaren Himmel, nur vereinzelt ziehen dichtere Wolken durch. In der Nacht bleibt es überwiegend trocken. Die Temperaturen gehen auf 17 bis 20 Grad zurück und örtlich kann sich Dunst oder Nebel bilden. Der Radio Osnabrück 3-Tage-Trend für die Region Osnabrück und das Weser-Ems-Gebiet. Morgen startet mit Nebelfeldern, später zeigt sich wieder häufig die Sonne. Am Nachmittag stehen 25 bis 30 Grad an. Am Montag bleibt es freundlich bis sonnig.

0: und es wird noch etwas wärmer. Auch am Dienstag setzt sich das sonnige und trockene Sommerwetter fort.
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2: Hallo liebe Autofahrer, Vorsicht auf der A1 Bremen Richtung Osnabrück zwischen Holdorf und Neunkirchenförden. Ein defektes Fahrzeug steht auf dem Standstreifen und eine Person befindet sich auf dem Standstreifen. Auf der A33 Bielefeld Richtung Osnabrück zwischen Borklo, Kloster Ösede und Haderberg gibt es ein Schlagloch. Außerdem wird geblitzt. In Nordhorn auf der Osttangente, ein weiterer in Osterkappeln auf der Bremer Straße. Radio Osnabrück wünscht euch eine gute und sichere Fahrt.
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4: Hallo, liebe Autofahrer. Auf der A1 Bremen Richtung Osnabrück zwischen Holdorf und Neunkirchenförden befindet sich ein defektes Fahrzeug auf dem Standstreifen und wegen Bergungsarbeiten ist dieser Abschnitt von 22 Uhr bis 4 Uhr gesperrt. Die empfohlene Umleitung ist U58. Außerdem wird geblitzt. In Lingen auf der Thünestraße sowie in Nordhorn auf der Osttangente. Ein weiterer in Osterkappeln auf der Bremer Straße. Radio Osnabrück wünscht euch eine gute Fahrt.
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0: 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Es ist 22 Uhr. 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
1: Ich bin Ursula Winkler. Nach der vom Iran angekündigten Schließung der Straße von Hormuz will das US-Militär weiter die Freiheit der Schifffahrt durchsetzen. Kurz zuvor hatte der Iran angekündigt, die Meerenge wieder für die Durchfahrt aller Schiffe sperren zu wollen. Grund sei die Nichteinhaltung der Waffenruhe im Südlibanon, die im Rahmenabkommen zwischen den USA und dem Iran vereinbart worden war.
2: Der Konflikt mit dem Iran dreht sich immer mehr um die Straße von Hormuz, denn damit hat Teheran ein machtvolles Druckmittel in der Hand. Uranbestände, Atomprogramme, Raketenarsenale, alles rückt in den Hintergrund. Verhandlungen darüber geraten in Stocken, bevor sie beginnen. Und Israel spielt nicht nach dem Plan der Trump-Regierung. Die Angriffe im Libanon gehen weiter. Das US-Militär kann nun die freie Schifffahrt versuchen durchzusetzen, aber mit Waffenruhe hat das dann wiederum wenig zu tun. Tina Eck, USA.
1: Der neue Co-Vorsitzende der Linken, Pantisano, hat mit Äußerungen in einem Bild-Interview für Irritationen gesorgt. Darin sagt er, es gebe letztlich gar keinen Unterschied zwischen der CDU, die faschistische Politik mache, der AfD oder den Faschisten selbst.
3: CDU-Generalsekretär Carsten Linnemann reagierte in der Bild am Sonntag empört. Wer Christdemokraten mit Faschisten gleichsetze, disqualifiziere sich für jede politische Verantwortung. Auch aus den eigenen Reihen gab es Unverständnis. Die Spitzenkandidatin der Linken in Sachsen-Anhalt, Eva von Angern, erklärte T-Online, die CDU sei eine demokratische Partei. Auf dem linken Parteitag sagte Pantisano dann, es sei eine zugespitzte Aussage gewesen, die die Zeitung aus einem gewissen Kontext gerissen habe. Die CDU mache aber teilweise faschistische Politik. Aus Berlin, Babette Büchner.
1: Die Hitzewelle in Teilen Europas sorgte in Frankreich für einen Ausnahmezustand. Der französische Wetterdienst verhängte für morgen nahezu im ganzen Land die höchste oder zweithöchste Warnstufe. Es werden Spitzentemperaturen zwischen 38 und 41 Grad erwartet. Zum Fußball. Die deutsche Nationalmannschaft beginnt im zweiten WM-Spiel gegen die Elfenbeinküste mit der Siegerelf vom 7:1 gegen Curaçao. Mit einem Sieg kann die DFB-Elf bei dem XXL-Turnier vorzeitig den Einzug in die K.O.-Phase perfekt machen. Die Niederländer haben bereits gute Aussichten aufs Weiterkommen. Die Oranje-Auswahl gewann am Abend mit 5:1 gegen Schweden und führt nun Gruppe F an.
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4: Derzeit in Bad Iburg 24 Grad, dazu Emsteck ebenfalls 24 Grad. Ein warmer Sommerabend geht bei uns mit lockeren Wolken zu Ende. Die Temperaturen liegen momentan noch bei 24 bis 27 Grad. In der Nacht bleibt es meist ruhig und trocken. Zum Sonntagmorgen ziehen rund um Osnabrück und am Teutoburger Wald dichtere Wolken auf. Örtlich fällt etwas Regen. Der Radio Osnabrück 3-Tage-Trend für die Region Osnabrück und das Weser-Ems-Gebiet. Morgen startet noch teils grau. Später zeigt sich das Wetter wieder freundlicher. Die Temperaturen erreichen 25 bis 31 Grad. Am Montag gibt es mehr Sonne und nur wenige Wolken. Dienstag bleibt freundlich, trocken und sommerlich warm.
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5: A1 Bremen Richtung Osnabrück, zwischen Holdorf und Neunkirchen-Vörden, besteht Gefahr durch ein defektes Fahrzeug auf dem Standstreifen. Außerdem ist die Strecke zwischen Holdorf und Neunkirchen-Vörden wegen Bergungsarbeiten gesperrt. Die empfohlene Umleitung ist U58. Und uns liegt nur ein Blitzer vor, auf der Osttangente in Nordhorn. Gute Fahrt wünscht euch Radio Osnabrück.
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1: Hallo liebe Autofahrer, alles frei auf den Straßen, keine Staus oder Verkehrsbehinderungen. Es ist nur ein Blitzer gemeldet, auf der Osttangente in Nordhorn. Gute Fahrt wünscht euch Radio Osnabrück.
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1: Ich bin Ursula Winkler. Die Bundesregierung hat alle Seiten zur Umsetzung der vereinbarten Waffenruhe im Irankrieg aufgerufen. Man nutze die Kontakte insbesondere zu den israelischen Partnern, damit das Rahmenabkommen mit Leben erfüllt werde. Das sagte ein Sprecher des Auswärtigen Amts in Berlin.
2: Voraussetzung ist aber, dass die Hisbollah ihre Angriffe auf den Norden Israels wirklich glaubhaft einstellt. Und ich glaube, da sind wir noch nicht so ganz, so der Sprecher weiter. Deutschland ist nicht Teil des bilateralen Rahmenabkommens zwischen den USA und dem Iran, das eine Waffenruhe an allen Fronten vorsieht, also auch im Libanon. Israel und die vom Iran unterstützte Hisbollah-Miliz hatten sich zuletzt gegenseitig Verstöße gegen die Waffenruhe vorgeworfen. David Riemer, Berlin.
1: Die Linke hat eine neue Doppelspitze. Neben der bisherigen Co-Vorsitzenden Ines Schwertner wählte ein Parteitag in Potsdam den Bundestagsabgeordneten Luigi Pantisano. Der 46-Jährige erzielte mit nur gut 53% ohne Gegenkandidaten allerdings ein schwaches Ergebnis.
3: Pantisanos Wunschziel waren mehr als 70% gewesen. Sein Vorgänger Jan van Aken hatte 2024 fast 90% bekommen. Aus gesundheitlichen Gründen hatte dieser aber auf eine neue Kandidatur verzichtet. Möglicher Hintergrund für das knappe Ergebnis könnte sein, dass Pantisano bisher oft schärfer formuliert, als es von van Aken bekannt ist. In einem Bild-Interview hatte er zuletzt die CDU in einem Atemzug mit faschistischer Politik genannt. Schwertner wurde mit knapp 86% im Amt bestätigt. Babette Büchner, Redaktion.
1: Die Wirtschaftsweise Monika Schnitzer spricht sich für eine Rücknahme der Mehrwertsteuersenkung in der Gastronomie aus. Sie sprach im Spiegel von einer der überflüssigsten Subventionen seit langem. Sie koste rund 3,4 Milliarden Euro pro Jahr und rette, soweit man wisse, nicht wie versprochen die Landgasthäuser. Stattdessen würden Ketten wie McDonald's und Burger King profitieren. Die Insolvenzen in der Branche sind laut der Wirtschaftsauskunftei Kreditreform im vergangenen Jahr zum 4. Mal in Folge gestiegen. Zum Fußball. Die Niederländer haben wieder beste Aussichten auf die K.O.-Runde der WM. Die Oranje-Auswahl gewann mit 5:1 gegen Schweden und zog in der Gruppe F auf Platz 1.
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4: Aktuell meldet Foldlage 23 Grad, dazu Spelle ebenfalls 23 Grad. Bei uns geht ein sehr warmer Sommertag mit oft klarem Himmel in die Nacht. Die Temperaturen liegen noch lange bei 20 bis 24 Grad. Später ziehen stellenweise dichtere Wolken auf, vor allem Richtung Osnabrück. Und am Teutoburger Wald sind zum Start in den Sonntag auch einzelne Schauer möglich. Sonst bleibt es meist ruhig. Der Radio Osnabrück 3-Tage-Trend für die Region Osnabrück und das Weser-Ems-Gebiet. Morgen zeigt sich das Wetter insgesamt freundlicher. Nach örtlich etwas dichterem Start kommt wieder häufiger die Sonne heraus. Am Nachmittag werden 25 bis 30 Grad erreicht. Am Montag setzt sich das sonnige und trockene Wetter in weiten Teilen fort. Zum Wochenstart bleibt es ebenfalls überwiegend freundlich, teils sonnig und insgesamt etwas weniger heiß.
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5: Hallo liebe Autofahrer. Die Polizei meldet derzeit keine Verkehrsbehinderungen in der Region. Und uns liegt nur ein Blitzer vor. Auf der Osttangente in Nordhorn. Radio Osnabrück wünscht euch eine gute Fahrt.
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1: A2 Richtung Hannover zwischen Herford, Bad Salzuflen und Flotow. West besteht Gefahr durch Gegenstände auf der Fahrbahn. Auf der A30 Richtung Bad Oeynhausen zwischen Bad Oeynhausen Ost und dem Kreuz Bad Oeynhausen staut es sich auf 2 Kilometern. Es ist nur ein Blitzer gemeldet, auf der Osttangente in Nordhorn. Gute Fahrt wünscht euch Radio Osnabrück.
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1: Ich bin Ursula Winkler. Nach Angaben des Vermittlerstaats Pakistan sollen heute in der Schweiz Gespräche zwischen dem Iran und den USA geführt werden. Daran sollen Vertreter der USA, des Irans sowie die Vermittler Pakistan und Katar teilnehmen. Ziel ist die Beilegung des Irankriegs.
2: Im Vorfeld hatte der Iran angekündigt, Verhandler in die Schweiz zu entsenden, um die Details des Rahmenabkommens zu diskutieren. Teheran erklärte, der Iran halte sich an die Vereinbarungen, während die USA bereits den ersten Absatz des Abkommens verletzt hätten. Die zugesagte Waffenruhe im Libanon sei nicht umgesetzt worden, hieß es. Deshalb hatte der Iran am Nachmittag mitgeteilt, die Straße von Hormuz wieder für die Durchfahrt aller Schiffe zu sperren. David Riemer, Nachrichtenredaktion.
1: Zum Monatsende läuft der Tankrabatt aus. Laut einer YouGov-Umfrage halten 7 von 10 Deutschen weitere Erleichterungen, was die hohen Preise angeht, schon für nötig. Dabei würden sich die meisten dafür aussprechen, die Spritsteuersenkung einfach zu verlängern.
3: Zwar ist ein Großteil der Befragten dafür, den Tankrabatt über den 30. Juni hinaus zu verlängern, aber die Maßnahme ist umstritten.

0: betroffenen Dörfer vorsorglich zu verlassen. Laut Medienberichten sind 120 Feuerwehrleute, 35 Löschzüge, 7 Hubschrauber und 8 Flugzeuge im Einsatz. Die Insel-Online-Plattform Evima berichtete, die Flammen näherten sich bereits Häusern. In der Region herrscht starker Wind, der die Flammen antreibt und verbreitet. Es ist der erste große Waldbrand in diesem Jahr in Griechenland. Zum Fußball. Die Niederländer haben wieder beste Aussichten auf die K.O.-Runde der WM. Die Oranje-Auswahl gewann mit 5:1 gegen Schweden und zog in der Gruppe F auf Platz 1.
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2: Eggermühlen meldet 22 Grad, in Mollbergen sind es 20 Grad. In der Nacht bleibt es meist ruhig und mild. Unter klarem bis locker bewölktem Himmel sinken die Temperaturen auf 17 bis 20 Grad. Später ziehen örtlich ein paar Wolkenfelder durch. Besonders Richtung Teutoburger Wald beginnt der Morgen etwas gedämpfter, sonst bleibt es freundlich. Der Radio Osnabrück 3-Tage-Trend. Morgen gibt es nach freundlichem Start viel Sonne. Am Nachmittag liegen die Höchstwerte meist bei 25 bis 30 Grad in der Region Osnabrück und dem Weser-Ems-Gebiet. Am Montag zeigt sich das Wetter weiter freundlich und warm mit viel Sonne und nur zeitweise lockeren Wolken. Zum Wochenstart am Dienstag bleibt es überwiegend sonnig, insgesamt etwas gemäßigter, aber weiterhin angenehm warm.
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3: Hallo, liebe Autofahrer. Vorsicht auf der A2 Richtung Hannover. Zwischen Herford, Bad Salzuflen und Flotow West befinden sich Gegenstände auf der Fahrbahn. Geblitzt wird nur an einer Stelle, auf der Osttangente in Nordhorn. Radio Osnabrück wünscht euch eine gute Fahrt.
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1: Hallo liebe Autofahrer, Vorsicht auf der A2 Dortmund Richtung Hannover. Zwischen Herford, Bad Salzuflen und Flotow West, dort befinden sich Gegenstände auf der Fahrbahn. Auf der Osttangente in Nordhorn steht ein Blitzer. Radio Osnabrück wünscht euch eine gute und sichere Fahrt.
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1: Ich bin Ursula Winkler. Die deutsche Fußballnationalmannschaft hatte die Elfenbeinküste im zweiten WM-Gruppenspiel mit 2:1 besiegt. Durch den Erfolg in Toronto steht die DFB-Auswahl schon sicher in der K.O.-Phase.
2: Was für ein Finale hier in Toronto. Das Stadion explodiert in der Nachspielzeit nach dem Siegtreffer von Dennis Undav. Davor ist es der erwartete Kraftakt gegen die Elfenbeinküste. Deren pfeilschnelle Stürmer stellen die deutsche Abwehr ein ums andere Mal vor Probleme. So entsteht auch das 0:1 nach einer halben Stunde. Deutschland tut sich lange schwer, doch dann kommt nach einer Stunde Dennis Undav.

0: Zwei Waggons eines Güterzugs sind in München von einer Brücke etwa 5 Meter in die Tiefe gestürzt. Bei dem Unglück in der vergangenen Nacht kam ein Mensch ums Leben.
1: Zwei Güterzüge waren laut Polizei beim Rangieren auf der Eisenbahnbrücke aus bislang ungeklärten Gründen zusammengestoßen. Durch die Kollision entgleiste einer der Züge, zwei Waggons stürzten von der Brücke. Die Bergungsarbeiten sind aufwendig. Einer der Waggons wurde bereits mit einem Schwerlastkran auf die Straße unter der Brücke gehoben. Der zweite soll zurück auf die Brücke gehievt werden. Einschränkungen im Regional- oder Fernverkehr gibt es laut Deutscher Bahn durch den Unfall nicht. David Riemer, Nachrichtenredaktion.
0: Die Wirtschaftsweise Monika Schnitzer spricht sich für eine Rücknahme der Mehrwertsteuersenkung in der Gastronomie aus. Sie sprach im Spiegel von einer der überflüssigsten Subventionen seit langem. Sie koste rund 3,4 Milliarden Euro pro Jahr und rette, soweit man wisse, nicht wie versprochen die Landgasthäuser. Stattdessen würden Ketten wie McDonald's und Burger King profitieren. Die Insolvenzen in der Branche sind laut der Wirtschaftsauskunft Teil Kreditreform im vergangenen Jahr zum 4. Mal in Folge gestiegen.
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3: Aktuell meldet Ankum 21 Grad, dazu Förden ebenfalls 21 Grad. In dieser Nacht ist es meist klar und angenehm mild, nur vereinzelt ziehen lockere Wolken durch. Bis zum Morgen bleibt es ruhig bei 17 bis 22 Grad. In der Stadt etwas milder, in den flacheren Lagen kann sich örtlich Dunst oder Nebel bilden. Morgen startet freundlich, später zeigt sich in der Region Osnabrück und im Weser-Ems-Gebiet verbreitet die Sonne und am Nachmittag ist es warm bis heiß mit 26 bis 30 Grad bei nur schwachem bis zeitweise leichtem Wind. Der Radio Osnabrück 3-Tage-Trend. Morgen also viel Sonne und sommerliche Wärme, am Dienstag ähnlich freundlich und nach frischerem Start wieder warm. Zur Wochenmitte legt die Wärme noch etwas zu, dann steht der sonnigste und heißeste Abschnitt der kommenden Tage bevor.
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4: Hallo liebe Autofahrer, Vorsicht auf der A2 Richtung Hannover zwischen Herford-Bad Salzuflen und Flotow-West. Dort befinden sich Gegenstände auf der Fahrbahn. Auf der A30 Richtung Rheine zwischen Osnabrück-Sutthausen und Osnabrück-Hellern liegen Gegenstände auf dem rechten Fahrstreifen. Geblitzt wird nur an einer Stelle, auf der Holldorfer Straße in Gerde. Radio Osnabrück wünscht euch eine gute Fahrt.
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1: Vorsicht auf der A2 Richtung Hannover zwischen Herford, Bad Salzuflen und Flotow West liegen Gegenstände auf der Fahrbahn. Auf der A30 Richtung Rheine zwischen Osnabrück, Sutthausen und Osnabrück-Hellern befinden sich Gegenstände auf dem rechten Fahrstreifen. Außerdem wird geblitzt auf der Gerderstraße in Bersenbrück, ein weiterer auf der Holldorfer Straße in Gerde. Gute Fahrt wünscht euch Radio Osnabrück.
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1: Ich bin Ursula Winkler. Die deutsche Fußballnationalmannschaft hat die Elfenbeinküste im zweiten WM-Gruppenspiel mit 2:1 besiegt. Beide Treffer für Deutschland erzielte der eingewechselte Dennis Undaf nach einem 0:1 Rückstand. Damit steht die DFB-Auswahl schon sicher in der K.O.-Phase. Zuvor hatten die Niederländer mit 5:1 gegen Schweden gewonnen und stehen in der Gruppe F auf Platz 1. Nach der vom Iran angekündigten Schließung der Straße von Hormuz will das US-Militär weiter die Freiheit der Schifffahrt durchsetzen. Kurz zuvor hatte der Iran angekündigt, die Meerenge wieder sperren zu wollen. Grund sei die Nichteinhaltung der Waffenruhe im Südlibanon, die im Rahmenabkommen zwischen den USA und dem Iran vereinbart worden war.
2: Der Konflikt mit dem Iran dreht sich immer mehr um die Straße von Hormuz, denn damit hat Teheran ein machtvolles Druckmittel in der Hand. Uranbestände, Atomprogramme, Raketenarsenale, alles rückt in den Hintergrund. Verhandlungen darüber geraten in Stocken, bevor sie beginnen. Und Israel spielt nicht nach dem Plan der Trump-Regierung. Die Angriffe im Libanon gehen weiter. Das US-Militär kann nun die freie Schifffahrt versuchen durchzusetzen, aber mit Waffenruhe hat das dann wiederum wenig zu tun. Tina Eck, USA.
1: Der neue Co-Vorsitzende der Linken, Pantisano,